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2: Uhr. Im Studio der Dario Jecker. Guten Morgen.
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2: Zum ersten Mal seit 5 Jahren sind die in Inseraten angebotenen Mieten in der Schweiz gesunken. Zu diesem Befund kommt eine Analyse des Swiss Real Estate Institute im Auftrag von New Home. Zwischen Juli 25 und Juli 26 sind die inserierten Mietwohnungen schweizweit durchschnittlich um 1,7% günstiger geworden. Allerdings gibt es große regionale Unterschiede. In der Zentral- und Ostschweiz sind die Mieten teurer geworden. In Zürich, im Mittelland und im Tessin sanken die Mieten, im Tessin um fast 11%. Der Vorschlag des Bundesrates zur Regulierung der Grossbank UBS soll an den Bundesrat zurückgewiesen werden. Das fordern mehrere Ständeräte aus FDP und Mitte, berichtet SRF. Die Eigenkapitalvorschriften der Banken müsse der Bundesrat und nicht das Parlament machen, heißt es aus FDP-Kreisen. Bundesrat und Parlamentskommission sind sich uneins, wie viel Eigenkapital die UBS bei ihren ausländischen Tochtergesellschaften hinterlegen muss.
0: Sport.
2: In der Schweizer Fußballmeisterschaft verliert GC zu Hause gegen den FC Sion mit 2:5. Lugano führt die Tabelle an, vor Sion und IB, zuhinterst steht Lausanne Sport. In der Schweizer Eishockeymeisterschaft verliert Ajoie gegen Ambri Piotta mit 2:3 nach Penaltyschießen. Biel gewinnt gegen Fribourg mit 4:2. Davos gewinnt gegen die SCL Tigers mit 4:1. Rapperswil-Jona unterliegt dem EHC Kloten mit 3:4 nach Verlängerung. Lausanne verliert gegen den EV Zug 0:5. Lugano schlägt 6:3 Servette Genf und die ZSC Lions besiegen den SC Bern mit 5:3. Es rollt alles auf der Strasse. Ich wünsche eine gute Fahrt. Zuerst ist es heute freundlich, es kommen aber im Laufe des Tages Wolken auf. Auf den Nachmittag kann es dann auch fest regnen und auch Gewitter sind möglich. Das bei heute maximal 20 bis 23 Grad.
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1: Es ist 17:30.
2: Im Studio der Dario Jecker. Guten Morgen.
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2: Zum ersten Mal seit 5 Jahren sind die in Inseraten angebotenen Mieten in der Schweiz gesunken. Zu diesem Befund kommt eine Analyse des Swiss Real Estate Institute im Auftrag von New Home. Zwischen Juli 25 und Juli 26 sind die inserierten Mietwohnungen schweizweit durchschnittlich um 1,7% günstiger geworden. Allerdings gibt es sehr große regionale Unterschiede. Der Vorschlag des Bundesrates zur Regulierung der Grossbank UBS soll an den Bundesrat zurückgewiesen werden. Das fordern mehrere Ständeräte aus FDP und Mitte, berichtet SRF. Die Eigenkapitalvorschriften der Banken müsse der Bundesrat und nicht das Parlament machen, heißt es aus FDP-Kreisen. Bundesrat und Parlamentskommission sind sich uneins, wie viel Eigenkapital die UBS bei ihren ausländischen Tochtergesellschaften hinterlegen muss.
0: Sport.
2: In der Schweizer Fußballmeisterschaft verliert GC zu Hause gegen den FC Sion mit 2:5. Lugano führt die Tabelle an, vor Sion und IB, zuhinterst steht Lausanne Sport. In der Schweizer Eishockeymeisterschaft verliert Ajoie gegen Ambri Piotta mit 2:3 nach Penaltyschießen. Biel gewinnt gegen Fribourg mit 4:2. Davos gewinnt gegen die SCL Tigers mit 4:1. Rapperswil-Jona unterliegt dem EHC Kloten mit 3:4 nach Verlängerung. Lausanne verliert gegen den EV Zug 0:5. Lugano schlägt 6:3 Servette Genf und die ZSC Lions besiegen den SC Bern mit 5:3. Es rollt alles auf der Strasse. Ich wünsche eine gute Fahrt. Zuerst ist es heute freundlich, es kommen aber im Laufe des Tages Wolken auf. Auf den Nachmittag kann es dann auch fest regnen und auch Gewitter sind möglich. Das bei heute maximal 20 bis 23 Grad.
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3: Guten Morgen und mit dem Badmeister unter den aktuellen Topstars. Das ist der Telly Swims. Er weckt dich mit einem seiner absoluten Grössten. Jetzt Mr. Know-it-all. Ich wünsche euch gefreut am Mittwochmorgen.

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könnt ihr das glauben? Es ist noch Spätsommer und gestern hat die Eishockey-Saison angefangen. Wahnsinn, wie das zu und her geht auf dieser Welt. Oder willkommen bei Radio Bern 1 zur Woche mit. Es ist 17:45. Genau, Eishockey-Saison gestartet, Nächte mit einer V-Runde. Wollen wir feiern mit einer V-Runde Remo Vorerfüllen.

0: Ganz guten Morgen mit Rudy Mendels und Jess Glynn. Jetzt ist es die 6 Uhr und wenn ihr das Gefühl vermisst vom gemütlichen Bett, dann ein Küssi, das noch umschlingen. Radio Bern 1 packt euch warm ein mit euren Lieblingshits. Nach der 6 Uhr mit Leonie und Callum Scott. Zusammen mit Baker Math. Und Olivia Dean. Und dazu das Neueste vom Tag. Am 16. September in den News um 6 Uhr.
1: Ich bin der Nicola Catomas. Guten Morgen.
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1: Zum ersten Mal seit 5 Jahren sind die in Inseraten angebotenen Mieten in der Schweiz gesunken. Zu diesem Befund kommt eine Analyse des Swiss Real Estate Institute im Auftrag von New Home. Zwischen Juli 2025 und Juli 2026 seien die inserierten Mietwohnungen schweizweit durchschnittlich um 1,7% günstiger geworden. In der Frage der UBS-Regulierung wollen offenbar nun mehrere bürgerliche Ständeräte das Geschäft an den Bundesrat zurückschicken. Laut SAF unterstützt eine Mehrheit der FDP-Ständeräte diesen Vorschlag. Auch Ständeräte der Mittepartei sollen mitziehen. Die Eigenmittelvorschriften seien schon immer in Verordnungen des Bundesrats gewesen, heißt es aus FDP-Kreisen. Eine von NATO-Kampfjets über Litauen abgeschossene Drohne ist mit Sprengstoff bestückt gewesen. Die Sprengladung sei von Spezialkräften entschärft worden, teilt der litauische Verteidigungsminister mit. Die Drohne, die in der Nacht auf gestern vom Himmel geholt wurde, werde weiterhin untersucht und analysiert.
2: Sport.
1: In der ersten Runde der Schweizer Eishockeymeisterschaft gewinnen die ZSC Lions gegen den SC Bern mit 5:3. Aschua verliert gegen Ambrì Piotta mit 2:3 nach Penaltyschießen. Biel bezwingt Meister Fribourg-Gottéron mit 4:2. Der HC Davos gewinnt gegen die SCL Tigers mit 4:1. Die Rapperswil-Jona Lakers verlieren gegen den EHC Kloten mit 3:4 nach Verlängerung. Lausanne verliert zu Hause gegen Zug mit 0:5. Und Lugano gewinnt gegen Genf Servette mit 6:3.
0: Eins ab 6 haben wir und dass ihr heute eine freie Fahrt um diese Zeit. Kommen gut und sicher durch den Mittwochmorgen. Heute Morgen bleibt recht freundlich. Mit um die 21, 22 Grad. Eben heute Nachmittag Richtung Berner Oberland kann es dann Gewitter geben. Und hier und da vielleicht im gleichen Mal noch ja, ein Tröpfchen Regen.
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0: Und der Amanda Hausner.
4: Guten Morgen zusammen.
2: Ganz

0: schlafe gute Tag besser zusammen mit uns, Baker Matt. One day. 6:09 ist es. Und heute ist alles ein bisschen anders. Heute Morgen könnt ihr im Fall dir sagen, was der Morgenmann Tobi Flückiger soll machen.
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0: Tobi ist am Morgen mit dem Auto unterwegs im Berner Eisland und da kommen jetzt aber ihr ins Spiel. Jetzt könnt ihr gerne eure Fantasie ankurbeln, lasst noch irgendetwas einfallen. Was für eine Challenge soll er machen, wenn er das bei euch unterwegs ist? Das darf irgendetwas sein, das euch in Sinn kommt. Und hey, ihr kennt den Tobi, den können wir schon ein bisschen dran nehmen, oder? Wenn ihr eine Idee habt, machen wir heute ein WhatsApp auf 079 889 89 99. Und ich freue mich auf eure Ideen und diesen Morgen könnt ihr im Vater zuhören, wie der Tobi eure Challenge umsetzt.
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0: 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Und jetzt wünsche ich euch einen guten Start über die Bettkanten aus. Mit der Olivia Dean und So Easy to Fall in Love. Morgen zusammen.

0: Zusammen mit der Sunrise Avenue wird es 18 Minuten ab 6 Uhr, zusammen mit Ray mit dem Blick auf die Bernstrasse.
1: Guten Morgen, und Ray hat aktuell noch eine freie Fahrt, hat keine Meldungen auf dem Schirm, haben die Sorge unterwegs und kommen sicher durch den Mittwochmorgen.
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0: Heute gibt es irgendwie so ein ganze Päckchen Sachen, Wetter sehr freundlich. Temperatur aktuell bei 16 Grad und dann steigen sie auf auf 22 Grad. Durch den Tag kommt dann eine Wolkendecke über das Berner Eisland, die immer wieder dicker wird. Und vor allem Richtung Oberland gibt es teilweise heftige Regen und Gewitter. Im Mittelland ab und zu nass und der Donnerstagmorgen fällt mit Nebel an. Und dann aber ja, recht sonnig und 21 Grad. Und jetzt wünschen wir euch ganz einen guten Start in diesem Mittwoch.
1: Guten Morgen zusammen
0: mit der Ariana.

0: Habt ihr gestern auch noch mal geschaut? Jetzt irgendwie bei was? 28 Grad, oder? Und lustig ist ja, was für eine Ironie. Gestern ist es aber auch noch losgegangen mit der Eishockey-Saison. Und heute Abend könnt ihr euch aber auf Schutten freuen. Ist halt schon speziell schön, oder, wenn man zusammen mit ein paar tausend Leuten wegen Gleichen so richtig kann ausrasten kann. Hoffentlich natürlich im Positiven. Der FC Thun kann heute zeigen, was er drauf hat. Am Weekend haben sie gegen Grasshoppers ja 0-1 müssen sich geschlagen geben. Trotz guter Phasen im Spiel und engagierten Auftritten in Unterzahl ist der Thuner der verdiente Ausgleich dann nicht gelungen. Aber hey, wir schauen voran, positiv, frisch gestärkt. 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
0: Viel Glück beim Durchkommen und jetzt ganz guten Mittwochmorgen, 21 auf 6 mit dem Aidenfeuer und Hello Radio.

0: Ich wünsche euch einen ganz guten Morgen. Und so einen Morgen, wo wirklich alles gut ist. Ihr erwacht erholt und vor allem erwacht ihr zusammen mit Radio Bern 1. Grossartigem Sound mit One Republic. Zusammen mit Katy Perry. Und David Guetta mit Alpha Will. Viel Musik für euren Mittwoch.
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0: Das sind die aktuellen News um 6:30 Uhr.
4: Ich bin der Nicola Catomas. Guten Morgen.
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4: Die Neutralitätsinitiative der SVP verliert weiter an Zustimmung. Das zeigt eine heute veröffentlichte Umfrage von 20 Minuten und Tamedia. Gemäß der Umfrage wird die Neutralitätsinitiative von 68% der Befragten abgelehnt. Die Zustimmung sei damit im Vergleich zur letzten Umfrage vor rund einem Monat um 5% gesunken. Weiter zeigt die Umfrage, dass auch die Ernährungsinitiative an Boden verliert. Dieser Vorlage hätten demnach nur 29% zugestimmt. Über beide Vorlagen wird am 27. September abgestimmt. Zum ersten Mal seit 5 Jahren sind die in Inseraten angebotenen Mieten in der Schweiz gesunken. Zu diesem Befund kommt eine Analyse des Swiss Real Estate Institute im Auftrag von New Home. Zwischen Juli 2025 und Juli 2026 seien die inserierten Mietwohnungen schweizweit durchschnittlich um 1,7% günstiger geworden. Eine von NATO-Kampfjets über Litauen abgeschossene Drohne ist mit Sprengstoff bestückt gewesen. Die Sprengladung sei von Spezialkräften entschärft worden, teilt der litauische Verteidigungsminister mit. Die Drohne, die in der Nacht auf gestern vom Himmel geholt wurde, werde weiterhin untersucht und analysiert.
3: Sport.
4: In der Schweizer Fußballmeisterschaft verliert der Grasshopper Club Zürich zu Hause gegen den FC Sion mit 2:5. Aktueller Leader der Super League ist der FC Lugano vor Sion und IB. Schlusslicht ist der FC Lausanne-Sport.
0: So, ihr überhaupt bis 7 Uhr. Guten Morgen. Ihr habt aktuell eine freie Fahrt, wenn ihr unterwegs seid. Habt Sorge und kommt gut ans Ziel.
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0: Vor allem im Berner Oberland könnt ihr euch heute warm anlegen. Es geht davon auch freundlich. Los am Mittwoch. Die Temperatur steigt einfach bis auf 22 Grad höchstens. Später gibt es aber eben viele Wolken, zum Teil richtig starke Regen und auch Gewitter. Vor allem in den Bergen, aber auch bei uns im Mittelland kann es der gleiche und da auch noch nass werden. Morgen wieder recht sonnig und 21 Grad.
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0: gibt so gewisse Telefone, die will man einfach wirklich nicht überkommen. Und das hier ist eines, das vor allem für uns zum Zuhören extrem schmunzeln gibt. Schönen guten Morgen und viel Vergnügen jetzt mit dem Kellerfon. Es geht um einen Plättchenleger. Jetzt ist es 20 vor 7.
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2: Ronny Josef.
3: Ja, Schali, hoi, das ist der Pesche.
2: Grüß dich wohl, Pesche.
3: Ja, los, ich glaube, ich bin euer Mann. Wegen der Stelle, die ihr ausgeschrieben habt, Plättchenleger.
2: Hast du mal etwas Dossier geschickt, oder was?
3: Nein, ich glaube, ich wäre im Fall mega gut für euch, weißt du so?
2: Meinst
3: du? Ja, was wäre so bei euch, was würde man am Menschen auflegen?
2: Also was auflegen?
3: Ich meine, ich kann nicht alles.
2: Ja, was kannst du denn?
3: Mehrheitlich so Dubstep, House und so Sachen halt, oder?
2: Ich glaube, du bist ein bisschen im falschen Film.
3: Nein, Film lege ich keinen auf, weißt
2: du? Ja, aber wir dürfen nicht Platten auflegen, wir dürfen Platten verlegen.
3: Ja, das mache ich manchmal auch, aber dann finde ich es meistens wieder.
2: Mit dem Badzimmer plätteln, weißt du, mit den nicht Platten auflegen.
3: Im Badzimmer? Ist ja so ein grosses Badzimmer, dass man auflegen kann.
2: Jetzt sind wir eben einfach gar nicht daheim, weißt du, das ist ein kleines Problem.
3: Aha, ja, ich kann auch, wo sind ihr? Ich komme gerade vorbei.
2: Ja, oh, ja. Du bist ein guter.
3: Ja, sicher, ich gebe alles für den Job, ich liebe es, weißt du? Weißt du, vom Lohn her, was verdient man so bei euch?
2: Ja, 60 Minuten in der Stunde.
3: Was, wie viel?
2: 60 Minuten in der Stunde.
3: Ja, dann mache ich für 30.
2: Und dann 30 Minuten?
3: Ja, 30 Minuten für eine Stunde machen wir. Ja. Und dann den Rest könnt ihr ja so in Schnee auszahlen. Brauche ich auch manchmal ein bisschen, weißt du?
2: Ah, okay.
3: Ja, muss ja den ganzen Tag tun, bin ich so gut drauf, weißt du?
2: Ja, ich merke es gerade. Ja. Schnee ist immer gut, gell?
3: Der Schnee ist super, oder? Weißt du? So.
2: Doch, wie Pulver kann man immer brauchen.
3: Ja, also bringe ich meine eigenen Platten mit, ist gut.
2: Ja.
3: Ja, ich habe da im Radio ganz viel, weißt
2: du? Gell, das hast du schon, ja, das ist tipptopp.
4: Herzlich willkommen beim Kellerfon.
2: Komm ich jetzt im Radio?
3: Ja.
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0: zusammen segeln wir also in diesem Mittwochmorgen raus. 6:46 ist es David Guetta, Alpha Well, Ava Max, Forever Young. Viel Musik hier bei Radio Bern 1. Übrigens auch gerade näher, da so schnell zwischenzeitlich der Blick auf Berner Strasse.
1: Auf der A1 Zürich Richtung Bern zwischen Herking und Lauterbachtag spürt ihr langsam ein bisschen den Morgenverkehr. Es stockt wegen Verkehrsüberlastung auf mehreren Abschnitten. Aber sonst sieht es noch gut aus. Habt Sorge, kommen gut und sicher ans Ziel.
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0: Ja, vom Wetter her, vielleicht zur Sicherheit, gleich einen Regenschirm mit rausnehmen. Heute, es könnte nämlich auch bei uns nämlich nass werden. Vor allem in den Bergen, dort ist es jeder mal nass. Kann natürlich auch dort heftig gewittern. Temperatur im Moment bei 17 Grad und dann bei 22 Grad heute Nachmittag höchstens. Wir wünschen ganz einen guten Mittwochmorgen. Hast du gut auf, startet gäbig. Jetzt mit Harry Styles und American Girls.

0: irgendwie so witzig war, gestern irgendwie 28 Grad und die Eishockey-Saison hat angefangen.
1: Mhm.
0: Hey, aber nein, Bern hat verloren.
1: Biel hat gewonnen gegen Freiburg.
0: Und Langnau hat auch verloren.
1: Ja. Der Saisonstart ist also für eins von drei Berner Hockey-Teams erfolgreich losgegangen. Ja. Auch wenn man so auf Goal schaut.
0: Und es gibt zum Glück noch ganz viel Zeit, das aufzuholen. Jetzt geht es eben erst richtig los. Und so wie übrigens auch der sehr neue Mittwochmorgen.
1: Mhm. Ni und ich, wir haben jetzt so einen mitgebracht für den Start in Mittwoch. Einen, der es schafft, dass sich eigentlich schon jetzt kurz vor der Sitten alles einfach richtig gut anfühlt. Mhm. Fast ein bisschen so, als wird es noch einer von euren besten Tagen.
0: Das geht dann gerade über Bern 1 ganz gut mit viel Musik. Und jetzt mit dem hier American Authors, Best Day of My Life.
1: Guten Morgen zusammen.
0: Ich würde sagen, der Titel ist Programm, oder?
1: Ganz genau.
0: 10 vor 7 Uhr miteinander.

0: Wir haben euch jetzt gefragt, am Morgen früh, wie ihr am Mittwoch arbeiten mit allen To-Do's, die da noch im Kalender stehen. Hey, nehmt Radio Bern 1 mit. Wir liefern jeder Situation die richtige Musik. Musik, die ansteckt und eine gute Laune macht. In der nächsten halben Stunde mit der Tiffany Harris. Und mit dem Dermot Kennedy. Und der Sabrina Carpenter. Viel Musik hier auf eurem Lieblingssender.
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0: Das Neueste vom Tag in den News, zusammengefasst, dass ihr alles wissen müsst, also am Mittwoch, 16. September. Jetzt ist es 7.
8: Ich bin der Nicola Catomas. Guten Morgen.
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8: Die Neutralitätsinitiative verliert weiter an Zustimmung. Das zeigt die neueste Umfrage von 20 Minuten und Tamedia. Jonathan Schiffel.
10: Die Schweizer Neutralität soll strenger in der Verfassung verankert werden. Das will die Neutralitätsinitiative der SVP. Beim Volk kommt das aber nicht gut an. Mehr als zwei Drittel der Leute sagen unterdessen Nein zu der Initiative, wie die heute veröffentlichte Tamedia-Umfrage zeigt. Auch der Ernährungsinitiative droht ein Abschiffer an der Urne. Die Ernährungsinitiative will, dass die Schweiz mindestens 70% von ihren Lebensmitteln selber herstellt. Abgestimmt wird in 1,5 Wochen.
8: Zum ersten Mal seit 5 Jahren sind die in Inseraten angebotenen Mieten in der Schweiz gesunken. Zu diesem Befund kommt eine Analyse des Swiss Real Estate Institute im Auftrag von New Home. Zwischen Juli 2025 und Juli 2026 seien die inserierten Mietwohnungen schweizweit durchschnittlich um 1,7% günstiger geworden. Eine von NATO-Kampfjets über Litauen abgeschossene Drohne ist mit Sprengstoff bestückt gewesen. Die Sprengladung sei von Spezialkräften entschärft worden, teilt der litauische Verteidigungsminister mit. Die Drohne, die in der Nacht auf gestern vom Himmel geholt wurde, werde weiterhin untersucht und analysiert.
9: Sport.
8: In der ersten Runde der Schweizer Eishockeymeisterschaft gewinnen die ZSC Lions gegen den SC Bern mit 5:3. Aschua verliert gegen Ambre Piotta mit 2:3 nach Penaltyschießen. Biel bezwingt Meister Fribourg-Gottéron mit 4:2. Der HC Davos gewinnt gegen die SCL Tigers mit 4:1. Die Rapperswil-Jona Lakers verlieren gegen den EHC Kloten mit 3:4 nach Verlängerung. Lausanne verliert zu Hause gegen Zug mit 0:5. Und Lugano gewinnt gegen Genf Servet mit 6:3.
0: 3:07 jetzt im Morgenverkehr wird bremsen, vor allem auf der A1 Zürich Richtung Bern zwischen Herkingen und Lauterbach, A6 Lyss Richtung Bern zwischen Münchenbuchsee und Schönbühl und auf der A12 Bern Richtung Freiburg zwischen Wehrmannshaus und der Abzweigung Bern beim Blitzkönigs. Wenn es nach dort irgendwo verwünscht, dann wünsche ich euch die nötige Geduld und natürlich auch sonst auch unterwegs eine gute und sichere Fahrt. Das Wetter heute dazu so, dass ihr mit einem Regenschirm sicher gut ausgestattet seid. Vor allem im Oberland rebelt es heute. Es kann dann, heute gewittern und regnen, 22 Grad höchstens. Und auch bei uns im Mittelland kann es eben hier und da dann gleich auch noch nass werden. Und eben nicht wärmer als 22 Grad.
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0: Und Amanda Hosener.
13: Guten Morgen miteinander.
0: Zusammen mit euch.
11: Ganz

0: Mittwochmorgen, 10 auf 7 Uhr. Und heute könnte es sehr gut sein, dass dir am Tobi Flückiger begegnet.
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0: Tobi, du bist nämlich im Sendegebiet unterwegs. Wo bist du eigentlich?
2: Schönen guten Morgen miteinander. Ja, wir sind hier schon in dem Nigo Nago neuen Volvo unterwegs. Und hey, wir lassen uns einfach mal ein bisschen treiben, mal richtig tun. Mhm. Und dort, wo ich nachher das Gefühl habe, ich könnte so eine Challenge erfüllen, haben wir raus.
0: Also, die Hörerinnen und Hörer haben Ideen eingegeben, was du heute eben so für Challenges musst machen unterwegs. Wir sind gespannt.
2: Ich bin auch gespannt. Ist ja immer so ein kleiner Gradmesser, was die Hörerinnen und Hörer von mir sehen wollen. Mhm. Wollen sie mich leiden? Wollen sie mich scheitern? Meinen sie es gut mit mir? Mhm. Ich bin gespannt, leg los.
0: Also gut. Unter all denen, die sie reinkommen, habe ich jetzt die erste Challenge rausgepickt. Die Sendung von Grosshochstädten hat geschrieben, du sollst dir unterwegs von fremden Leuten Sachen beibringen, die sie können, du aber sehr wahrscheinlich auch nicht. Also du lässt dir von fremden Leuten kurz etwas beibringen.
2: Ui, okay. Das ist hoffentlich nicht Jodeln. Das ist jetzt, glaube ich, bald das Einzige, was ich diesen Morgen noch nicht kann. Hey, Challenge accepted, los!
0: Also, sehr gut. Wir sind gespannt und hören dann kurz nach der Nacht, was ist daraus geworden und was soll der Tobi heute sonst noch machen? Sagen Sie uns auf 079 889 89 99.
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0: Lily Allen mit Not Fair, 17 Minuten auf der 7 und das ist Amanda Holstener mit dem Verkehr.
1: Guten Morgen. Ja, es wird ein bisschen bremsen jetzt am Mittwochmorgen. Vor allem auf der A1 Zürich Richtung Bern zur Schärking und der Lauterbach A6 Lies Richtung Bern zwischen Münchenbuchsee und Schönbühl und auf der A12 Bern Richtung Freiburg zwischen Weirmannshaus und der Abzweigung Bern-Bümplitz-Könitz. Wenn sich der irgendwo verwünscht, wünsche ich euch natürlich die nötige Geduld und auch sonst allen unterwegs eine gute und vor allem eine sichere Fahrt.
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0: Heute bekommen wir wettermässig so ein bisschen das ganze Päckchen, hat man das Gefühl,

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0: Ja, da habt ihr schon auch richtig gehört. Nur falsch ist richtig. Und wie das funktioniert, könnt ihr sehr gerne jetzt mithören. Schönen guten Morgen, Rösi von Seedorf.
2: Schönen guten Morgen, Nicole.
0: Gestern richtig warm gsi, jetzt heute ein bisschen kühler und eher regnerisch. Genau. Freust du dich drauf?
2: Ja, ja, ich tue mich auch. Still kann ich mich an.
0: Das ist auch mal schön.
2: Wenn es tut, regnet auch etwas basteln oder so.
0: Das klingt sehr gut. Im besten Fall vielleicht sogar shoppen mit 100 Franken im Sack.
2: Das wäre natürlich super. Ja?
0: Du hast 20 Sekunden Zeit, 6 Fragen sinngemäss falsch zu beantworten.
2: Tun wir alle Mühe geben.
0: Also, toi toi toi, Rösi, mach alles falsch. Welche Haarfarbe hat das Schneewittli?
2: Grün.
0: Falsch, was gibt 12 plus 12?
2: 34.
0: Falsch, mit was putzt du 10?
2: Mit Haarshampoo.
0: Falsch, ist der Ed Sheeran bekannt als Starkoch?
2: Jawohl.
0: Falsch, der Anfangsbuchstabe vom Wort Nebel?
2: B.
0: Falsch, mit was pumpt dein Herz?
2: Super.
0: Ja! Rösi, du kannst shoppen. 100 Franken gehören dir.
2: Hey, merci vielmal. Das tut mir sehr gerade gut. Da freue ich mich gerade richtig. Ja? Ich wünsche dir ganz einen schönen Tag, Nicole.
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0: 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Und anmelden könnt ihr euch, wenn ihr wollt, sehr gerne über die Radio Bern 1 App. Und jetzt wünsche ich allen zusammen einen ganz guten und erfolgreichen Morgen mit dem Teddy Swims und The Door. 23 auf 7.

0: Strassen, gerade ein bisschen viele Leute unterwegs, viel Geduld dort, wo ihr es braucht. Und es gibt aber eine Situation, wo es nie zu viel davon geben kann. Nämlich von richtig gutem Sound. Vor der Nacht und mit dabei, du weißt es. Dadel. Und ebenfalls von unserer Seite liebe Grüße hinter dem Steuerrad mit Temper City und Self-Aware.
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0: Das Neueste vom Tag, zusammengefasst für euch in den News um 7:30.
8: Ich bin der Nicola Thomas. Guten Morgen.
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8: Die Neutralitätsinitiative verliert weiter an Zustimmung. Das zeigt die neueste Umfrage von 20 Minuten und Tamedia. Jonathan Schiffel.
9: Schweizer Neutralität soll strenger in der Verfassung verankert werden. Das will die Neutralitätsinitiative von der SVP. Beim Volk kommt das aber nicht gut an. Mehr als 2/3 der Leute sagen unterdessen Nein zu der Initiative, wie die heute veröffentlichte Tamedia-Umfrage zeigt. Auch der Ernährungsinitiative droht ein Abschiffer an der Urne. Die Ernährungsinitiative will, dass die Schweiz mindestens 70% von ihren Lebensmitteln selber herstellt. Abgestimmt wird in 1,5 Wochen.
8: Zum ersten Mal seit 5 Jahren sind die in Inseraten angebotenen Mieten in der Schweiz gesunken. Zu diesem Befund kommt eine Analyse des Swiss Real Estate Institute im Auftrag von New Home. Zwischen Juli 2025 und Juli 2026 seien die inserierten Mietwohnungen schweizweit durchschnittlich um 1,7% günstiger geworden. Das Ozonloch über der Antarktis ist letztes Jahr so klein gewesen wie selten seit Anfang der 90er Jahre. Es sei das zweite Jahr in Folge, dass sowohl die horizontale Ausdehnung als auch die vertikale Tiefe deutlich unter dem Durchschnitt der Jahre 1990 bis 2010 lagen, berichtet die Weltwetterorganisation WMO. Man könne davon ausgehen, dass sich die Ozonschicht weiter erholen werde, so die WMO weiter.
1: Sport.
8: Zum Auftakt der Schweizer Eishockeymeisterschaft verliert der SC Bern ein umkämpftes Duell auswärts bei den ZSC Lions. Der SCB muss sich nach dreimaliger Führung am Ende doch mit 3:5 geschlagen geben. DHC Biel schlägt Meister Fribourg-Gottéron und Langnau unterliegt auswärts dem HC Davos mit 1:4.
6: 3:30 und jetzt im Morgenverkehr. Da wird bremsen, vor allem auf der A1 Zürich Richtung Bern, zwischen Erking und Lauterbach auf der gleichen Strecke zwischen Kirchberg und Schönbühl. Dann auf der A6 Lies Richtung Bern zwischen Mönchenbuchsee und Schönbühl. Und A12 Bern Richtung Freiburg zwischen Weiermannshaus und der Abzweigung Bern-Bümplitz-Könitz. Wenn sich dort irgendwo verwünscht, dann wünschen wir euch die nötige Geduld. Wir sind bei euch für den Mittwochmorgen. Habt Sorge.
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0: Vom Wetter her zuerst noch ziemlich freundlich. Und dann gibt es aber im Verlauf des Tages immer mehr Wolken. Vor allem gerade im Oberland kann es ziemlich regnen und auch gewittern. Im Mittelland eher einfach hier und da mal noch gut zu regnen. Die Temperatur im Moment bei 15 Grad und 22 Grad höchstens heute Nachmittag.
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0: Und der Amanda Hausner.
6: Guten Morgen miteinander.
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0: Starten guten Tag.

0: Adele, seit Fire to the Rain, 19 Minuten vor der Nacht ist es und gestern zum ersten, zum Saisonauftakt, habt ihr noch Eishockey schauen und heute könnt ihr euch schon wieder auf Shooter freuen. Guten Morgen.
1: Guten Morgen zusammen.
0: Der FC Thun hat nämlich etwas Gutes zu machen. Am Wochenende haben sie gegen Grasshoppers eine bittere 0-1 Niederlage müssen einstecken.
1: Ja, trotz guter Phase und einem engagierten Auftritt in Unterzahl hat es der verdiente Ausgleich leider nicht wollen sein. Mhm. Aber heute ist eine neue Chance. Servet kommt, Thuner sind parat und was jetzt noch fehlt, seid ihr?
0: Ja, wir haben Tickets für heute Abend und die gehören euch. Wenn ihr also Lust habt, eure Stimmbänder mal wieder für etwas Sinnvolles einzusetzen, dann uns jetzt schnell ins Studio anrufen. 031 327 11 22.
1: Und wenn es dir eine Zeit gibt, dann könnt ihr immer noch sagen, ich habe sie ja von Anfang an gesagt.
0: Unbedingt. Ebenfalls einen guten Mittwochmorgen, der Martin Garrix mit Ed Sheeran und Repeat It.
1: Hey, startet gut.

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0: 0876 ist es für alle, die von euch was genau müssen wissen. Und der Blick auf Berner Strasse ist zum Teil gerade ein bisschen mühsam. Ihr müsst zum Teil auf Brems, zum Beispiel auf der A1 Zürich-Bern, zwischen Herkingen und Lutherbach und zwischen Kirchberg und Schönbühl. Dann auf der A6 Lys Richtung Bern zwischen Mönchenbuchsee und Schönbühl und auf der A6 Bern-Thun, Höhe Bern-Ostring in beide Richtungen Stau wegen Verkehrsüberlastung in der Ausfahrt und A12 Bern Richtung Freiburg zwischen Beiermannshaus und der Abzweigung Bern-Bümplitz. Dort müsst ihr auch gerade ein bisschen mehr Geduld haben. Und in der Stadt Bern, hier und da, überall, wo es ein bisschen stockt, hat aber eigentlich nie länger als 5 Minuten. Gute Fahrt, sichere Fahrt.
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0: Vor allem gerade Richtung Oberland kann es heute ziemlich heftig regnen und auch gewittern. Und darum bekommen auch wir hier im Mittelland ein paar Regentröpfe ab. Die Temperatur im Moment so bei 15 Grad, wird dann mit 22 Grad auch nicht wahnsinnig viel wärmer. Und es kann zum Teil eben auch luften. Hey, aber wir machen es uns umso gemütlicher, oder? Seid ihr dabei? Das ist euer Mittwochmorgen. Hier auf eurem Lieblingssender mit viel gutem Sound. Temper City mit Self-Aware. Herzlich willkommen im Tag.

0: ist euer Start im Mittwoch mit aktuellem Sound von Temper City. Und gleich ist es 8 Uhr.
1: Hey, und hört ihr sie schon? Hört ihr sie?
0: Was wäre?
1: Hörst du sie nicht?
0: Also, wo? Aber. Hä? Nein!
1: Ja!
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1: die Mariah Carey, taut du! Hey, heute in 100 Tagen ist wirklich schon Weihnachten.
0: 100 Tage?
1: Ja.
0: Heute in 100 Tagen. Also eigentlich noch viel Zeit, oder? Vor allem, dass wir jetzt den Adventskalender noch basteln.
1: Jetzt wären wir wirklich pünktlich dran. Ja.
0: Genau, und gleich geht es irgendwie halber schnell.
1: Hey, aber nein, können wir noch mal, weißt du, so ganz kurz heute.
0: Da ist sie ernst.
1: Jetzt. Ja, bitte.
0: Nein, aber.
1: Ah, danke schön. Aber ja, nein, kommt. Es ist schon noch gerade ein bisschen früh.
0: Ja, genau, richtig.
1: Darum machen wir Platz für eine andere Pop-Queen hier.
0: Jennifer Lopez, für euch Mittwochmorgen. Ain't it funny? Schön, seid ihr mit dabei.
1: Guten Morgen zusammen.
0: 100 Tage ist Weihnachten. Ja. Unglaublich!

0: Guten Morgen, das ist die Zeit vom Tag, wo es je nachdem bei euch im Büro oder in der Werkstatt herrlich nach frischem Kaffee duftet. Und wenn es das tut, dann sollte es aber auch herrlich nach eurem Lieblingsradio tönen, oder? Hey, das machen wir! Auch in der nächsten halben Stunde. Viel Musik mit dem Kaigo. Gute Lunasam mit dem Metzger. Und Kamerad.
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0: Das sind die aktuellen News am 8.
9: Ich bin der Nicola Catomas. Guten Morgen.
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9: Die Neutralitätsinitiative verliert weiter an Zustimmung. Das zeigt die neueste Umfrage von 20 Minuten und Tamedia. Jonathan Schiffel.
10: Die Schweizer Neutralität soll strenger in der Verfassung verankert werden. Das will die Neutralitätsinitiative der SVP. Beim Volk kommt das aber nicht gut an. Mehr als 2/3 der Leute sagen unterdessen Nein zu der Initiative, wie die heute veröffentlichte Tamedia-Umfrage zeigt. Auch der Ernährungsinitiative droht ein Abschiffer an der Urne. Die Ernährungsinitiative will, dass die Schweiz mindestens 70% von ihren Lebensmitteln selber herstellt. Abgestimmt wird in 1,5 Wochen.
9: In der Frage der UBS-Regulierung wollen offenbar nun mehrere bürgerliche Ständeräte das Geschäft an den Bundesrat zurückschicken. Laut SRF unterstützt eine Mehrheit der FDP-Ständeräte diesen Vorschlag. Auch Ständeräte der Mittepartei sollen mitziehen. Die Eigenmittelvorschriften seien schon immer in Verordnungen des Bundesrats gewesen, heißt es aus FDP-Kreisen. Das Ozonloch über der Antarktis ist letztes Jahr so klein gewesen wie selten seit Anfang der 90er Jahre. Es sei das zweite Jahr in Folge, dass sowohl die horizontale Ausdehnung als auch die vertikale Tiefe deutlich unter dem Durchschnitt der Jahre 1990 bis 2010 lagen, berichtet die Weltwetterorganisation WMO. Man könne davon ausgehen, dass sich die Ozonschicht weiter erholen werde, so die WMO weiter.
1: Sport.
9: Zum Auftakt der Schweizer Eishockeymeisterschaft verliert der SC Bern ein umkämpftes Duell auswärts bei den ZSC Lions. Der SCB muss sich nach dreimaliger Führung am Ende doch mit 3:5 geschlagen geben. DHC Biel schlägt Meister Fribourg-Gottéron und Langnau unterliegt auswärts dem HC Davos mit 1:4.
0: Der brauchen ein bisschen länger auf der A1 zwischen Bern, zwischen Herkingen und Lutherbach und zwischen Kirchberg und Schönbühl. Dann auf der A6 Lies Richtung Bern zwischen Mönchenbuchsee und Schönbühl und A6 Bern-Thun. Höhe Bern-Ostring in beide Richtungen. Dort stehen in der Ausfahrt wegen Verkehrsüberlastung. Und auf der A12 Bern-Freiburg zwischen Beiermannshaus und der Abzweigung Bern-Bümplitz. Viel Geduld unterwegs, eben zurück und kommen wir gut an. Heute gibt es eigentlich im Großen und Ganzen einen freundlichen Tag. Die Temperatur im Moment bei 15 Grad, 22 Grad höchstens. Und einfach Richtung Oberland, da kann es dann gleich mal ziemlich heftige Gewitter geben. Und auch bei uns wird es später noch nass.
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0: so gut. Der Start im Mittwochmorgen zusammen mit dem Tobi Flückiger, der unterwegs ist im Bern-Eisland.
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0: Ja, der Tobi macht die Challenge heute Morgen, die ihr ihm auferlegt hat. Und zwar hat er draussen Leute finden, die ihm etwas beibringen, wo sie gut können, er aber eben nicht. Und Tobi, der hat sich der erste Challenge von heute gestellt. Fabienne ist Chauffeurin beim Migros und fängt beim Tobi heute, er sollte lernen, wie man Palettrolli fährt. Und so hat es getan.
2: Gut, wenn der Hebel eben dunkler ist, tut es dann auch die Pumpe.
3: Ja, aber hast du mir schnell das Mikrofon und räumen zusammen?
2: Ja.
3: Sieht man gut, dass ich ein Radiogummi bin?
2: Ja, die Übung fällt schon ein bisschen, aber es wird sicher mit der Übung auch kommen.
3: Du bist nett zu mir und jetzt habe ich ihn gelüpft.
2: Jetzt hast du ihn gelüpft und jetzt kannst du eigentlich dran ziehen. Und dann kannst du ihn so reinziehen.
3: Was haben wir eigentlich hier drauf? Beleidigte Brötchen mit «Ey, nicht gern». Fällt es auf, wenn wir jetzt hier etwas drauf essen?
2: Ja, das ist alles zählt.
3: Jetzt, wo muss es her? Ja, kehren. Okay. Das ist jetzt cool, dass dieser praktische Ort kann drehen kann. Welche Noten gibst du mir im Trolleyfahren?
2: 6.
3: Was? Fabienne ist gütig. Okay, ein 6 ist mir völlig übertrieben. Du bist eine Liebe. Merci vielmals, hast du mir diesen Morgen schon gelernt, Trolleyfahren.
2: Du bist lieb, ja. Merci.
3: Du bist lieb.
0: Tobi, für dich ist es auf jeden Fall jetzt noch nicht fertig, gell?
3: Klar. Ja.
0: Also, das ist noch nicht für aber die nächste Challenge der Morgen. Die heisst quasi «Tausch dich glücklich». Und die Idee kommt von der Radio Bern 1-Hörer Carmen von Kärnried. Du fährst an mit einem Bern 1-Kugelschreiber, der gegen etwas Wertvolles eintauschen
3: muss. Kugelschreiber.
0: Und das bedeutet, du solltest nachher eben schauen, dass etwas überkommt, das etwas mehr Wert hat.
3: Klassiker-Challenge. Noch nie gemacht. Schon immer wollen. Mal schauen, wie weit wir kommen.
0: Ja, genau, ich würde sagen.
3: Ich sage, ich treibe einen Gegenstand schlussendlich im Wert von 100 Franken auf.
0: Also gut.
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0: Ob der Tobi das schafft, das hören wir heute Morgen um 20.09 Uhr, was da rausgekommen ist. Und was sollen wir heute schon noch machen? Welche Challenge soll er in Angriff nehmen? Ihr bestimmt. Machen das WhatsApp auf 079-889-9999. Guten Morgen zusammen. 11:08 mit Sixpence und Richard.

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0: Jetzt ist es 18 Minuten nach der 8. Auf der A1 Zürich Richtung Bern zwischen Herkingen und Lauterbach stocken sitzt im Morgenverkehr noch ein bisschen auf mehreren Abschnitten. Und auf der gleichen Strecke müsst ihr auf Bremse zwischen Kirchberg und Schönbühl. Und auf der A6, wenn ihr unterwegs seid zwischen Bern und Thun, auf der Höhe Bern-Ostring, kommt es in beiden Richtungen zu Stau wegen Verkehrsüberlastung. Dort also auch viel Geduld, wo man euch wünscht, um mitzugeben, haben Sorge unterwegs.
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0: Habt ihr ihn schon gesehen? Der Morgen mal Tobi Flückiger.
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0: Er ist unterwegs im Bern 1 Land und macht die Challenges, die ihr ihm gebt. Der Bern 1 Hörersendung von Grosshochstädten hat nämlich den Auftrag gegeben, lehr heute von irgendjemandem etwas da aussen, wo du, Tobi, nicht kannst. Ballettrolli fahren ist es schlussendlich geworden. Und jetzt muss er als nächstes einen Bern 1 Kugelschreiber gegen etwas Wertvolleres eintauschen, so weit, bis er etwas im Wert etwa so von 100 Franken hat. Und ob er das schafft, das gehört er dann 8 und 9 heute Morgen. Und ihr könnt im Fall etwas schaffen, hoffentlich nämlich gewinnen. 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
0: 23

0: doch so der Moment, wenn der Radio läuft, vielleicht jetzt, einfach so im Hintergrund, ihr seid am Arbeiten, im Haushalten und euer Lieblingssong kommt. Das passiert vor der 9, sehr wahrscheinlich zusammen mit Ray. Oder Eva Max. Oder Ossis. Ja, die Liste ist noch lang. Lasst euch noch überraschen, freut euch auf jeden Fall drauf, hier auf eurem Lieblingssender.
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0: Die aktuellen News um 8:30.
4: Ich bin der Nicola Catomas. Guten Morgen.
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4: Bei Grippeimpfstoffen kommt es in der Schweiz zu Lieferengpässen. Das Bundesamt für Gesundheit gehe derzeit davon aus, dass nur rund 60% der benötigten Menge rechtzeitig geliefert werden könne, berichtet SRF. Gleich 2 der 4 Grippeimpfstoffe seien von Verzögerungen betroffen. Die Buchungsplattform Booking.com storniert eigenmächtig Buchungen von Schweizer Hotels. Die Plattform habe keinen Anreiz, Stornierungen zu reduzieren, weil sie das Leerstandsrisiko nicht trage, teilte der Branchenverband Hotellerie Suisse dem Blick mit. Teils würde die Plattform gar kostenfreie Stornierungen anbieten, obwohl das Hotel diese gar nicht vorsehe. Booking habe den Vorwürfen widersprochen. Der republikanische US-Kongressabgeordnete Thomas Massie hat Verteidigungsminister Pete Hegseth schwere Verbrechen vorgeworfen und ein Amtsenthebungsverfahren gegen ihn in die Wege geleitet. Der Pentagon-Chef stelle aus seiner Sicht eine Bedrohung für die Verfassung dar, sagte der Politiker im Repräsentantenhaus. Unter anderem bemängelt Massie, dass der Einsatz von US-Streitkräften im Irankrieg ohne Autorisierung durch den Kongress erfolgt sei.
1: Sport.
4: Zum Auftakt der Schweizer Eishockeymeisterschaft verliert der SC Bern ein umkämpftes Duell auswärts bei den ZSC Lions. Der SCB muss sich nach dreimaliger Führung am Ende doch mit 3:5 geschlagen geben. DHC Biel schlägt Meister Fribourg-Gottéron und Langnau unterliegt auswärts dem HC Davos mit 1:4.
0: 3:30 haben wir auf der A1 Zürich Richtung Bern zwischen Kirchberg und Schönbühl stocken es nach wie vor wegen Verkehrsüberlastung. Und dann stauet es auch noch gerade auf der A6 zwischen Bern und Thun auf der Höhe Bern-Ostring in beide Richtungen wegen Morgenverkehr. Dann braucht es also Geduld, haben die Sorge unterwegs.
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0: Ein ziemlich freundlicher Tag gibt es, Temperatur höchstens 22 Grad, einzig eben so richtig Oberland, dort sind wirklich heftige Gewitter und Regen angesagt. Und der Regen der bereicht uns dann gleich hier und da im Verlauf des Tages auch noch. Und es luftet.
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0: Mit dem Nicole Zoll.
1: Und der Amanda Holsener.
2: Guten Morgen miteinander.
1: Gestern 28 Grad, heute 22. Wir haben fast ein bisschen Winterdenü schon fast wieder an.
2: Es gell? Kommt, es kommt, ja.
0: Ganz viel Musik und von 8 bis 5 kein Song doppelt.
1: Radio Bahn 1. So, und jetzt raus in den Tag. Es kommt auf jeden Fall gut mit dem Mittwoch.

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1: So wie ganz feine Wassertröpfchen hat das jetzt eigentlich tun. Tom Walker. Vielleicht noch die letzten Schweißtröpfchen von gestern bei 28 Grad. Aber hey, geht das eigentlich nicht auch so? Ich bin fast ein bisschen geschockt, dass viele Buddys jetzt irgendwie zu sind.
2: Das geht schnell.
1: Hey. Aber ja, an Lieblingsbuddy hat er vielleicht auch schon Tschüss gesagt. Und kaum ist der Herbst, geht es los mit Hockey.
2: Bern hat verloren, Langnau und Biel gewinnt dafür gegen Freiburg. Der Saisonstart gestern ist also für eins von drei Berner Hockey-Teams erfolgreich losgegangen. Auch wenn man so auf die Goal schaut.
1: Ja, und wenn ihr jetzt gestern ein bisschen zu lange seid, wach geblieben, um die Match zu schauen. Oder eben die Matchen zu schauen. Wir lassen los heute Morgen. Müdigkeit. Zusammen mit Radio Bern 1 wecken wir eure Augen, den Körper und einfach alles, was ihr braucht für eine richtig gelungene Mittwoch.
2: Mit ganz viel Musik und jetzt raus dies, The Art of Letting Go. Schönen guten Morgen zusammen.
1: Guten Tag in 19 Minuten. 9 Uhr.

0: Sie singt genau von euch. Kings and Queens, Dave und Max. Guten Morgen, 8:47 ist es.
1: Guten Morgen und der Blick auf die Strasse. Hey, den nehmen wir, weil ihr freie Fahrt habt. Da können Meldungen, wenn schon gut und sicher unterwegs sind.
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0: Ziemlich freundlich heute, bis es eben dann nicht mehr so freundlich ist. Im Verlauf des Tages gibt es dann auch immer mehr Wolken, Temperaturen, so um die 22 Grad und vor allem gerade Richtung Oberland, dort sind wirklich heftige Gewitter und Regen angesagt. Und regnen kommt es bei uns später auch noch. Guten Morgen zusammen.
1: Morgen miteinander.

0: Habt ihr auch schon mal so Tage gehabt, wo ihr das Gefühl gehabt, irgendwie läuft gar nicht. Irgendwie alles, was ihr macht, läuft irgendwie einfach falsch. Hey, das Gute ist, wenn ihr das nächste Mal so einen Tag habt, dann macht unbedingt mit in eurem Morgengame «Falsch ist richtig» und gewinnt.
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0: 20 Sekunden habt ihr Zeit, 6 Fragen sinngemäss falsch zu beantworten. Und wenn euch das gelingt, dann gewinnt ihr 100 Franken Einkaufsgutschein vom Modebaujahr. Und heute Morgen um 20 auf 7 Uhr, dann spielen wir nämlich das Game immer, hat Trösi von Seedorf mitgemacht.
2: Schönen guten Morgen, Nicole.
0: Gestern richtig warm gewesen, jetzt heute ein bisschen kühler und eher regnerisch. Genau. Freust du dich drauf?
2: So, ja, ich tue mich auch. Still kann ich mich an.
0: Das ist auch mal schön.
2: Wenn es regnet,
0: etwas basteln. Das klingt sehr gut. Im besten Fall vielleicht sogar shoppen mit 100 Franken im Sack.
2: Das wäre natürlich super.
0: Du hast
2: super.
0: 20 Sekunden Zeit, 6 Fragen sinngemäss super. Falsch zu beantworten.
2: Tu mir alle Mühe geben.
0: Also, toi toi toi. Rösi, mach alles falsch. Welche Haarfarbe hat Schneewittli?
2: Grün.
0: Falsch, was gibt 12 plus 12?
2: 34.
0: Falsch, mit was putzt du 10?
2: Mit Haarshampoo.
0: Falsch, ist der Regierend bekannt als Starkoch?
2: Jawohl.
0: Falsch, der Anfangsbuchstabe vom Wort Nebel?
2: B.
0: Falsch, mit was pumpt dein Herz?
2: Super.
0: Ja! Rösi, du kannst shoppen. 100 Franken gehören dir.
2: Hey, nettes Spielmal. Das tut mir sehr gerade gut. Da freue ich mich gerade richtig. Ja? Ich wünsche dir ganz einen schönen Tag, Nicole.
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0: 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Pause. 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

0: machen sie so wie Taylor Swift und erobern heute die Welt. Ob es eigentlich eure eigene kleine Welt ist. Sie hilft auf jeden Fall mit dabei. Der nächste Halbstunde ist auch Kylie Minogue und der Teddy Swims. Und alles, was man sonst noch braucht, dass der Mittwoch richtig gut kommt. Hier bei Radio Bern 1.
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0: Das Neueste vom Tag in den News am 9.
9: Ich bin der Nicola Cattomas. Guten Morgen.
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9: Bei Grippeimpfstoffen kommt es in der Schweiz zu Lieferengpässen. Das Bundesamt für Gesundheit gehe derzeit davon aus, dass nur rund 60% der benötigten Menge rechtzeitig geliefert werden könne, berichtet SRF. Gleich 2 der 4 Grippeimpfstoffe seien von Verzögerungen betroffen. Die Buchungsplattform Booking.com storniert eigenmächtig Buchungen von Schweizer Hotels. Die Plattform habe keinen Anreiz, Stornierungen zu reduzieren. Weil sie das Leerstandsrisiko nicht trage, teilte der Branchenverband Hotellerie Suisse dem Blick mit. Teils würde die Plattform gar kostenfreie Stornierungen anbieten, obwohl das Hotel diese gar nicht vorsehe. Booking habe den Vorwürfen widersprochen. Der republikanische US-Kongressabgeordnete Thomas Massie hat Verteidigungsminister Pete Hegseth schwere Verbrechen vorgeworfen und ein Amtsenthebungsverfahren gegen ihn in die Wege geleitet. Der Pentagon-Chef stelle aus seiner Sicht eine Bedrohung für die Verfassung dar, sagte der Politiker im Repräsentantenhaus. Unter anderem bemängelt Massie, dass der Einsatz von US-Streitkräften im Irankrieg ohne Autorisierung durch den Kongress erfolgt sei. Das Ozonloch über der Antarktis ist letztes Jahr so klein gewesen wie selten seit Anfang der 90er Jahre. Es sei das zweite Jahr in Folge, dass sowohl die horizontale Ausdehnung als auch die vertikale Tiefe deutlich unter dem Durchschnitt der Jahre 1990 bis 2010 lagen, berichtet die Weltwetterorganisation WMO. Man könne davon ausgehen, dass sich die Ozonschicht weiter erholen werde, so die WMO weiter.
0: Gute News auf der Strasse, da sieht es im Moment so aus, wie man es eben gerne hat, wenn man unterwegs ist. Habe ich keine Meldungen vor, gut und vorsichtig. Das Wetter heute ziemlich freundlich, zuerst noch, und dann gibt es aber im Verlauf des Tages immer mehr Wolken. Vor allem gerade Richtung Oberland kann es heftig gewittern und regnen. Und später wird es ja auch noch bei uns nass.
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1: Und zusammen mit euch herzlich willkommen im Mittwoch.
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1: 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Und guten Morgen.

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0: Gesellschaft, guten Mittwochmorgen zusammen, 21 auf 9 plus mit Heimweh. Und es kann sehr gut sein, dass ihr Tobi begegnet. Der Tobi ist unterwegs und macht die Challenges, die ihr ihm sagt.
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0: Ja, darum hat er sich diesen Morgen etwas müssen zeigen, das er selber nicht kann, Palettrolli fahren. Und als nächstes hat er einen Bern 1 Kugelschreiber für etwas hochwertiger sein tauschen. 4 Stunden hat er Zeit gehabt. Und das war die Idee von der Bern 1 Hörerin Carmen von Kärner Ried. Tobi hat mit ganz vielen Leuten getäuschelt und lustige Begegnungen gehabt. Antonio war der Erste, der geholfen hat, seinen Baustellenmeter gegen Kugelschreiber zu tauschen.
2: Super, Antonio. Merci vielmals für den Baustellenmeter. Guten Morgen, excuse für die Störung. Ich bin der Tobi vom Radio Bern 1. Kannst du mir helfen? Ich habe mit einem Radio Bern 1 Kugelschreiber angefangen. Hier. Hast du mir etwas, was du sagst? Das ist der Wert, der noch mehr Wert hat als der Baustellenmeter. Es hat nicht mehr Wert. Ja, ich komme, ich probiere es. Also, Amanda tauscht ihr Mäppli vom Firmenausflug gegen meinen wunderschönen Meter. Merci vielmals.
3: Das Mäppli brauche ich nicht, aber ich kann Ihnen das Fässer geben.
2: Ich glaube, das ist ein besserer. Hey, merci vielmals. Sagst du, hey Tobi, ich nehme gerne das Führzeug und habe dafür etwas, das mehr Wert hat.
4: Ja.
5: Aftershave.
2: Ja, Aftershave wäre nice. Hättest du mir etwas, wo du sagst, hey, das Aftershave, das schmeckt?
5: Schwierigkeit ist, dass ich nicht so viel dabei habe.
2: Merkst du, du hast eine Karre voll Zeug.
5: Ja, das ist nicht meins, nicht wahr?
2: Die Snüni?
5: Habe ich Käse dabei, sorry.
6: Tränke könnte ich tauschen. Ist das ein Deal? Ist das ein schlechter Deal?
2: Nein. Also komm, merci vielmals.
5: Hey, merci auch, für gutes Gelingen.
2: Nein, ich gebe sie zu, Challenge nicht erreicht. Ich bin so ein schlechter Verhandler. Mit dem sehr wertigen Radio Bern 1 Kugelschreiber gestartet, den ihr auf Insta seht. Und jetzt stehe ich hier mit einem Fokuswasser und einem Budget-Energiedrink. Challenge nicht erreicht.
0: Also gut. Jetzt hoffe ich, du hast aber noch eine dritte Challenge, was kannst du besser machen.
2: Ja, komm, gib sie durch. Ich habe etwas Gutes machen. Ich habe ja abgelöst.
0: Also gut, Tamara vom Liebefeld hat die Idee gehabt. Du sollst von jemandem den Job machen.
2: Challenge accepted. Los.
0: Gut.
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0: Ja, wir bleiben Tobi selbstverständlich auf den Fersen, im wahrsten Sinne des Wortes.

0: Love yourself. Ein neuer Mittwoch besitzen, zieht wie ein Ketschgummi, wo man reinsteht. Radio Bern 1 holt mich mit ganz viel Musik, also richtig gut gelaunt trotzdem. Aus soll das da? Geht gar nicht anders mit dem Sound hier von der Katy Perry. Oder von Calvin Harris mit der Ellie Goulding. Und dem Soleroy. Vor der Zähne. Viel Musik für euch.
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0: News auf der Strasse sehen sehr gut aus, können Meldungen fahren gut und sicher. Sehr wahrscheinlich im Moment noch gerade mit der Sonnenbrille auf der Nase. Geniessen das schöne Wetter, weil im Verlauf des Tages gibt es dann immer mehr Wolken, gerade im Oberland, ziemlich Gewitter angesagt, ziemlich Regen. Und bei uns gibt es ja noch ein paar Regentröpfe und es luftet 22 Grad höchstens.
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0: Morgen zusammen.

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4: Ich bin der Nicola Catomas.
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4: Bei Grippeimpfstoffen kommt es in der Schweiz zu Lieferengpässen. Das Bundesamt für Gesundheit gehe derzeit davon aus, dass nur rund 60% der benötigten Menge rechtzeitig geliefert werden könne, berichtet SF. Gleich 2 der 4 Grippeimpfstoffe seien von Verzögerungen betroffen. Pharma Swiss plant deshalb ein zusätzliches Impffenster der nationalen Impfwoche in der letzten Novemberwoche. Die Buchungsplattform Booking.com storniert eigenmächtig Buchungen von Schweizer Hotels. Die Plattform habe keinen Anreiz, Stornierungen zu reduzieren, weil sie das Leerstandsrisiko nicht trage, teilte der Branchenverband Hotellerie Suisse dem Blick mit. Teils würde die Plattform gar kostenfreie Stornierungen anbieten, obwohl das Hotel diese gar nicht vorsehe. Booking habe den Vorwürfen widersprochen. Bei den Schweizer Mieten kommen 2 neue Studien zu unterschiedlichen Ergebnissen. Laut Homegate sind die Mieten innerhalb eines Jahres um knapp 2% gestiegen. Das Immobilienportal New Home meldet dagegen einen Rückgang von knapp 2%. Der Grund liegt in der Berechnung. Homegate berücksichtigt Unterschiede bei Lage, Größe und Qualität der Wohnungen. New Home berechnet dagegen den Durchschnitt aller untersuchten Wohnungsinserate. Ein bisschen länger haben wir aktuell vom Westring Richtung Basel zwischen Urdorf Nord und am Limmataler Kreuz. Der Grund ist hier eine Verkehrsüberlastung. Dann klemmt es auch noch auf der A1 Bahn Richtung St. Gallen zwischen Dietikon und Zürich Affoltern. Und zum Schluss haben wir noch länger auf der A1 St. Gallen Richtung Zürich zwischen der Verzweigung Brütisellen und Zürich Ost. Ich wünsche eine gute und sichere Fahrt.
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5: Heute Morgen ist es und bleibt recht freundlich mit um die 21-22 Grad. Einfach heute am Nachmittag gibt es vor allem Richtung Berner Oberland Gewitter. Und ja, im Mittelland gibt es eine dicke Wolkendecke. Hier und da sind ein paar Tropfen möglich.
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5: An mich freut euch Amanda Holsener. Ciao zusammen.
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2: Ich bin der Nicola Catomas.
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2: Trotz des schlechten Umfrageergebnisses hofft die SVP auf ein besseres Resultat bei der Abstimmung über die Neutralitätsinitiative. Nur rund ein Drittel der Stimmbevölkerung ist laut der neuesten SRG-Umfrage für die Neutralitätsinitiative. Das entspricht etwa dem Wähleranteil der SVP. Bei der Abstimmung sei aber noch mehr möglich, sagt der St. Galler SVP-Nationalrat Michael Götte.
3: Logischerweise hat man die Hoffnung schon, dass man über den eigenen Wähleranteil auskommt. Ich bin überzeugt, dass man da noch etwas machen kann, aber ist mir auch bewusst, dass es sicherlich nicht zum grossen Erfolgserlebnis wird werden.
2: Auch die Ernährungsinitiative dürfte am Sonntag in einer Woche vom Stimmvolk deutlich abgelehnt werden. Die Genossenschaft Farmbau startet im Berner Quartier Hohlenacker ein Kunst- und Bauprojekt mit Motiven von Zürich Wischt. Der Künstler Christian Grock übersetzt dabei die Bildwelten der Mundart-Band. Im Zentrum des Projektstarts stehen Sterne, die Zürich Wischt schon seit den Anfängen als wiederkehrendes Symbol begleiten, etwa auf Covers und Plakaten. Im Hohlenacker sollen Sterne zu Skulpturen, Erlebnisorten und Orientierungspunkten werden, wie die Genossenschaft schreibt. Mord soll in der Schweiz künftig nicht mehr verjähren. Darauf haben sich National- und Ständerat nach jahrelanger Debatte geeinigt. Damit könnten Täter auch nach sehr langer Zeit noch strafrechtlich verfolgt werden. Hintergrund sind unter anderem Fortschritte bei DNA-Analysen, mit denen sich auch Jahrzehnte später noch Beweise finden lassen. Die Vorlage muss noch durch die Schlussabstimmung im Parlament. Ein bisschen länger geht es immer noch auf dem Westring Richtung Basel zwischen Urdorf Nord und am Limmataler Kreuz. Der Grund ist hier eine Verkehrsüberlastung. Dann habt ihr auch noch länger auf der A1 Bahn Richtung St. Gallen zwischen Dietikon und Zürich anfoltern. Und zum Schluss müsst ihr auch noch auf Brems auf der A1 St. Gallen Richtung Zürich zwischen der Verzweigung Brütisellen und Zürich Ost. Ich wünsche eine gute und sichere Fahrt.
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4: Heute Morgen ist es und bleibt es recht freundlich mit um die 21-22 Grad. Einfach heute Nachmittag gibt es vor allem Richtung Berner Oberland Gewitter. Und ja, im Mittelland gibt es eine dicke Wolkendecke, hier und da sind ein paar Tropfen möglich.
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4: Es freut mich ganz fest, habt ihr eingeschaltet. Ich bin Amanda Holsener. Hallo zusammen.
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Unser Versprechen, ganz viel Musik, nur die beste davon und jetzt zum Beispiel gerade ein Riesenhit, kurz vor eurer Mittagspause, zu Belinda Carlisle mit «Heaven is a place on earth». 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
5: Ich bin der Nicola Catomas.
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5: Das deutliche Nein zur Neutralitätsinitiative bei der letzten Umfrage sei erfreulich. Das sagt FDP-Co-Präsidentin Susan Vinzenz-Stauffacher. Laut der neuesten SRG-Umfrage sind rund 2/3 der Stimmberechtigten gegen die Neutralitätsinitiative aus SVP-Kreisen. Dieses Umfrageergebnis zeige, dass die Nein-Kampagne gut war, sagt Vinzenz Stauffacher.
6: Die Nein-Kampagne hat überzeugt, da sieht man, der Abstimmungssonntag ist entscheidend. Also ich würde mir jetzt nicht anmassen, zu sagen, das Rennen sei gelaufen. Es ist aber tatsächlich so, dass ich mit Freude auch feststelle, wenn es zu dem Ergebnis kommt, dann bleibt die Schweiz neutral.
5: Auch die Ernährungsinitiative dürfte am Sonntag in einer Woche vom Stimmvolk deutlich abgelehnt werden. Mord soll in der Schweiz künftig nicht mehr verjähren. Darauf haben sich National- und Ständerat nach jahrelanger Debatte geeinigt. Damit könnten Täter auch nach sehr langer Zeit noch strafrechtlich verfolgt werden. Hintergrund sind unter anderem Fortschritte bei DNA-Analysen, mit denen sich auch Jahrzehnte später noch Beweise finden lassen. Die Vorlage muss noch durch die Schlussabstimmung im Parlament. Kanada könnte das erste assoziierte EU-Mitglied der Geschichte werden. Das kündigte EU-Kommissionspräsidentin Ursula von der Leyen während einer Rede in Straßburg an. Die Beziehung zu dem Land soll auf das höchstmögliche Niveau gebracht werden. Bisher gibt es keine derartige Kooperationsform der EU mit Drittstaaten. In der Vergangenheit gab es aber schon entsprechende Überlegungen. Es klemmt aktuell auf dem Westring Richtung Basel zwischen Urdorf Nord und dem Limmataler Kreuz und auf dem Nordring Richtung St. Gallen zwischen dem Limmataler Kreuz und dem Kubristunnel. Sonst haben wir freie Fahrt, kommen gut und sicher ans Ziel.
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7: Nach einem recht freundlichen Start der Route, jetzt ein bisschen kehr am Nachmittag, gibt es viele Wolken und es kommt auch gelegentlich auch Regnen bei 21 Grad. Morgen Donnerstag haben wir es dann wieder trocken mit einem Mix aus Wolkenfeldern zuerst und dann Sonnenwolkenmix. Bei ähnlichen Höchstwerten wie heute.
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7: Ist noch gerade ein Menü serviert worden, mit viel Liebe angerichtet. Dann schenken wir noch ganz viel Liebe für euren Musiker. Need Your Love One Republic zum Start in die Stunde. Guten Wünsche, Philipp Sommerhalder.
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0: Ihr kennt sie als begnadete Sängerin. Hat er gewusst, Stefanie Heinzmann, die kann richtig Hang anlegen.
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0: Ein ist der Job duschen. Die Challenge hat euer Morgenmann Tobi Flückiger von euch gefasst. Der Büro- und Radiogummi Tobi ist in die Volvo-Garage zu Gümligen in die Werkstatt gehen, Rad wechseln mit prominenter Unterstützung von Musikerin Stefanie Heinzmann und der Automechanikerin Saira. Der Tobi und Steffi haben nicht viel Erfahrung mit so etwas. Tobi, deiner Radwechsel-Skills?
2: Minus 13.
3: Ah, ich mache schon noch gerne Sachen mit den Händen. So. Aber ich war einfach in meinem Leben noch nie in der Situation, dass ich hätte das Rad wechseln müssen. Sagen wir es so.
0: Okay, beide haben noch nie in ihrem Leben ein Rad gewechselt. Los ist gegangen.
2: Au!
4: Jetzt kannst du
2: wegnehmen. Hast du schon gemacht?
3: Ist das wie, wenn weiss ich, dass es gut ist?
2: Das spürst du. Sonst fragst du mich. Machst du auch mit, Steffi? Ah, oh, immer die Amateure.
3: Ja, und der restliche Scheibe.
2: Ich weiss doch, wie darf ich.
5: Ja, längt. Perfekt.
2: Es macht ja Klick.
5: Nein, aber
2: es ist mein Rücken. Lass es nochmal.
3: In deinem Kopf.
0: Nach einem Rad hat man aufgehört und die Profimechanikerin Saira wieder dran gelassen. Stefanie Heinzmann, Tobi, euer Fazit?
2: Ich liebe ja Stefanie Heinzmann, aber das mit dem Teamwork, das gibt Verletzte schon vor der 9.
3: Also ich finde, ich habe dich wahnsinnig unterstützt. Ich habe dir die Händchen angelegt, ich habe dir das Rad gehabt, ich habe das Rad getragen. Also ich finde, ich habe wirklich viel für dich gemacht. Das ist der Dank.
2: Ich habe dich unterstützt, aber ohne dich wäre ich nichts.
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0: 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Wir chauffieren euch mit dem Ed Sheeran Camera.

guten Mittwochmittag. Schön, dass ihr euch zugeschaltet. Willkommen bei Radio Bern 1. Hat mich heute schon jemand ein Kompliment gemacht? Nicht? Kann ja nicht sein, oder? Dann macht das Radio Bern 1 für euch. 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
5: Ich bin der Nicola Catomas.
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5: Mord soll in der Schweiz künftig nicht mehr verjähren. Darauf haben sich National- und Ständerat nach jahrelanger Debatte geeinigt. Damit könnten Täter auch nach sehr langer Zeit noch strafrechtlich verfolgt werden. Hintergrund sind unter anderem Fortschritte bei DNA-Analysen, mit denen sich auch Jahrzehnte später noch Beweise finden lassen. Die Vorlage muss noch durch die Schlussabstimmung im Parlament. Bei den Schweizer Mieten kommen zwei neue Studien zu unterschiedlichen Ergebnissen. Laut Homegate sind die Mieten innerhalb eines Jahres um knapp 2% gestiegen. Das Immobilienportal New Home meldet dagegen einen Rückgang von knapp 2%. Der Grund liegt in der Berechnung. Homegate berücksichtigt Unterschiede bei Lage, Größe und Qualität der Wohnungen. New Home berechnet dagegen den Durchschnitt aller untersuchten Wohnungsinserate. Kanada könnte das erste assoziierte EU-Mitglied der Geschichte werden. Das kündigte EU-Kommissionspräsidentin Ursula von der Leyen während einer Rede in Straßburg an. Die Beziehung zu dem Land soll auf das höchstmögliche Niveau gebracht werden. Bisher gibt es keine derartige Kooperationsform der EU mit Drittstaaten. In der Vergangenheit gab es aber schon entsprechende Überlegungen. Flugzeuge können wieder von Catania auf der italienischen Insel Sizilien starten und dort landen. Gestern Abend nahm der Flughafen den Betrieb wieder auf. Eine Aschewolke über dem Vulkan Etna hatte den Luftverkehr am Flughafen zuvor lahmgelegt. Dadurch fielen etliche Flüge aus. Es klimmt aktuell auf dem Westring Richtung Basel zwischen Urdorf Nord und dem Limmataler Kreuz und auf dem Nordring Richtung St. Gallen zwischen dem Limmataler Kreuz und dem Kubristunnel. Sonst haben wir freie Fahrt, kommen gut und sicher ans Ziel.
6: Ja, heute Nachmittag ist es vorbei mit Sonnenbrillen. Da ist dann der Regenschutz und Schirm, die da Trumpf sind. Es kehrt, es kommen Wolken auf und stellenweise kommt es dir auch regnen bei 21 Grad. Blick auf morgen ist dann wieder ein bisschen breifer. Da starten wir zuerst mit Nebelfeldern und dann gibt es am Donnerstag den Sonnenwolkenmix bei maximal 20 Grad.
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nur Hübscheli, nur nicht gesprengt, dann musst du gar nicht am Mittwochmittag. Das scheint so ein bisschen der Ratschlag zu sein, eure Adresse offeriert von der Take That mit Patience. Ich hoffe, ihr könnt euch ein bisschen erholen und ein bisschen Kraft sammeln, für dass ihr am Nachmittag wieder ins Werk geht. Musikalische Kraft kommt jetzt mit neuem Sound. Love Sober, Kamerad auf Radio Bern.

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7: Ich bin der Nico Eichwald.
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7: Nach dem Streit um den vermeintlichen Fixpreis für die F-35 Kampfjets wird über eine mögliche finanzielle Haftung früherer Bundesangestellter diskutiert. Laut der Geschäftsprüfungskommission hatten nur wenige Beteiligte den Beschaffungsvertrag vollständig gelesen. Nun rückt die Frage in den Fokus, ob frühere Verantwortliche auch rechtlich belangt werden könnten, berichtet das Newsportal Schweiz heute. Zuvor hatte eine parlamentarische Untersuchung festgestellt, dass der kommunizierte Fixpreis für die Jets so nie existiert. Habe. Dutzende Schweinezucht- und Mastbetriebe in der Schweiz sind unter Quarantäne gestellt worden. Grund ist ein Bakterium, das eine schwere Lungenkrankheit bei Schweinen auslösen kann. Das teilt der Luzerner Veterinärdienst im Namen des Veterinärdienstes Schweiz mit. Betroffen seien insgesamt 60 Betriebe in mindestens 16 Kantonen. Revolut will eine Schweizer Bank werden. Die britische Onlinebank, deren Angebote bereits heute von über 1 Million Schweizerinnen und Schweizer genutzt werden, beantragt eine Schweizer Banklizenz. Das schreibt Revolut in einer Mitteilung. Die Onlinebank will in den nächsten 5 Jahren mehr als 150 Millionen Franken in den Schweizer Markt investieren, wie es weiter heißt. Kanada könnte das erste assoziierte EU-Mitglied der Geschichte werden. Das kündigte EU-Kommissionspräsidentin Ursula von der Leyen während einer Rede in Straßburg an. Die Beziehung zu dem Land soll auf das höchstmögliche Niveau gebracht werden. Bisher gibt es keine derartige Kooperationsform der EU mit Drittstaaten. In der Vergangenheit gab es aber schon entsprechende Überlegungen. Beim Gotthardtunnel brauchen wir etwas länger Zeit. Ab Wasser sind es 2 km Stau, heisst ein Zeitverlust von etwa 20 Minuten. Und ab Quinto sind es 3 km und eine Wartezeit von etwa 1/2 Stunde. Sonst haben wir freie Fahrt.
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8: Ja, das Mittwochwetter ist ein Schlawiner, oder? Jetzt so der ersten Tageshälfte hat man uns noch so sonnenmässig angestrahlt, am Nachmittag jetzt. Da könnt ihr dafür wieder mal den Regenschirm vornehmen und allen zeigen, wie schön das doch ist. Wir haben viele Wolken und ab und zu Regen heute Nachmittag bei 21 Grad. Morgen Donnerstag, da ist dann wieder gefreut. Wir starten zwar mit ein paar Nebelfeldern, aber dann gibt es darauf ab der Sonnenwolkenmix. Morgen bei maximal 20 Grad.
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8: Das habe ich ja vorhin gesagt, heute Nachmittag geht die Sonne nicht mehr so strahlen. Dafür haben wir noch ganz viel Starglanz organisiert. Freut mich auf Harry Styles zum Start in die Stunde mit seinem aktuellen Hit American Girls im Studio Philipp Sonderhalder. Grüß dich miteinander.
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3: Ich bin der Nico Eichwald.
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3: In Bern haben die Freibäder einen neuen Besucherrekord aufgestellt. Die Stadt registrierte bis zum offiziellen Saisonende am Sonntag knapp 2 Millionen Eintritte. Damit übertraf die diesjährige Badesaison den Rekord aus dem Vorjahr um knapp 12%. Im Marzili wird nun im Rahmen der zweiten Bauetappe ein großer Teil der Garderobenschränke und Umkleidekabinen instand gesetzt sowie ein neues Werkstatt- und Lagergebäude erstellt. Auch werden die beiden ehemaligen Badewärterhäuser renoviert. Sie dienen künftig als Büvetten. Nach dem Streit um den vermeintlichen Fixpreis für die F-35 Kampfjets wird über eine mögliche finanzielle Haftung früherer Bundesangestellter diskutiert. Laut der Geschäftsprüfungskommission hatten nur wenige Beteiligte den Beschaffungsvertrag vollständig gelesen. Nun rückt die Frage in den Fokus, ob frühere Verantwortliche auch rechtlich belangt werden könnten, berichtet das Newsportal Schweiz heute. Zuvor hatte eine parlamentarische Untersuchung festgestellt, dass der kommunizierte Fixpreis für die Jets so nie existiert habe. Die Treibstoffpreise an den Schweizer Tankstellen sind erneut deutlich auf ein neues Jahreshoch gestiegen. Durchschnittlich kostet ein Liter bleifrei 95 2,10 Franken. Das sind nochmals 5 Rappen mehr als vor einer Woche, schreibt der TCS. Der Preis für bleifrei 98 steht bei über 2,20 Franken und Diesel kostet im Schnitt knapp 2,40 Franken pro Liter. Es stockt auf der A1 Bern Richtung St. Gallen zwischen Tietik und dem Gubrisch-Tunnel, genauso auf der A3 auf dem Westring Zürichur Richtung Basel zwischen Durdorf Nord und dem Limmataler Kreuz und noch ein Blick zum Gotthardtunnel. Dort haben wir am Wasser 2 km Stau und Zeitverlust von etwa 20 Minuten und ab Quinto sind es 4 km und eine Wartezeit von 40 Minuten.
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4: Der Nachmittag der wird deutlich graumeliert und es kommt ab und zu regnen bei 21 Grad. Blick auf morgen, da kann man sich schon wieder ein bisschen auf die Sonnenbrille konzentrieren. Nicht gerade morgen, weil morgen starten wir noch mit Nebelfeldern. Und dann gibt es in der Sonnenwolkenmix bei 20 Grad maximal.
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4: Ich wünsche euch ganz wetterunabhängigen, gefreuten Mittwochnachmittag. Schön, habt ihr euch zugeschaltet im Studio Philipp Sommerhalder. Grüße.
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0: unter anderem so geht, Mittwoch, 16. September. Guten Nachmittag, es ist 3.
1: Ich bin der Nico Eichwald.
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1: In Bern haben die Freibäder einen neuen Besucherrekord aufgestellt. Die Stadt registrierte bis zum offiziellen Saisonende am Sonntag knapp 2 Millionen Eintritte. Damit übertraf die diesjährige Badesaison den Rekord aus dem Vorjahr um knapp 12%. Im Marzili wird nun im Rahmen der zweiten Bauetappe ein großer Teil der Garderobenschränke und Umkleidekabinen instand gesetzt sowie ein neues Werkstatt- und Lagergebäude erstellt. Auch werden die beiden ehemaligen Badewärterhäuser renoviert. Sie dienen künftig als Büvetten. Die Treibstoffpreise an den Schweizer Tankstellen sind erneut deutlich auf ein neues Jahreshoch gestiegen. Durchschnittlich kostet ein Liter bleifrei 95 2,10 Franken. Das sind nochmals 5 Rappen mehr als vor einer Woche, schreibt der TCS. Der Preis für bleifrei 98 steht bei über 2,20 Franken und Diesel kostet im Schnitt knapp 2,40 Franken pro Liter. Die Schweiz fällt bei der Geschlechtergleichheit wieder zurück. Die Zahl der Frauen in politischen Ämtern liege wieder niedriger und ist im internationalen Vergleich um 10 Plätze auf Rang 27 zurückgefallen, heißt es in einem jährlichen WEF-Bericht. Wenn das Tempo der Bemühungen nicht erhöht werde, dürfte es 120 Jahre dauern, bis Geschlechtergleichheit erreicht sei.
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1: Der SC Bern verpflichtet auf die Saison 27-28 hin Nick Balestra. Der 21-jährige Verteidiger steht derzeit beim EV Zug unter Vertrag und wechselt nach Abschluss der laufenden Saison in die Hauptstadt. Der ehemalige Junioreninternationale unterschrieb beim SCB einen 3-Jahres-Vertrag.
0: Der Blick auf die Straße 2 Minuten ab. Die Räder kommen aktuell gut für Sie.
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0: Der Spätsommer zeigt sich ein bisschen von der grauen Seite. Es bleibt hier bewölkt, dort es kann wieder ein bisschen regnen. Höchstwerte um 20 Grad. Blick auf den Donnerstag, der macht wieder ein bisschen mehr Mut. Da starten wir zwar mit Nebelschwad, aber morgen haben wir eine recht gefreute Sonnenwolkenmischung bei 21 Grad.
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0: Was war jetzt das? Hey, das kannst du nicht machen. Kommen genau in seine Nähe gleichzeitig dir. Wenn das so weitergeht. Aber zusammen sind wir stark. Oder? Ich hoffe, es geht euch gut dort, wo ihr seid. Sei es auswärts beim Arbeiten, unterwegs oder daheim. Ich hoffe, ihr regt eure Knöpfe besser im Griff als ich meiner. Mein Name ist Philipp Sonnerhalter. Schön, dass ihr euch zugeschaut. Grüß euch miteinander.

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doch manchmal verrückt, wie es zu und her geht. Oder jetzt habt ihr gerade noch musikalischen Spätsommer gefeiert mit den Imagine Dragons. Und dann kommt der Mann vom Radio Bern 1 und sagt Hallo, respektive er sagt Ho, ho, ho. In 100 Tagen ist Weihnachten, liebe Kinder. Man kann ja seit Wochen schon Lebkuchen kaufen. Darum fährt an mit eurem Wunschzettel. Nein! Nicht johlen, hüpfen, gescheiter noch in den Gummistiefel reingelunken. Zum Beispiel gerade nach der Kenya Grace. 16 Minuten ab der 3. Strangers.

0: Also falls ihr jetzt gerade findet, der Wetterwechsel heute ist irgendwie nicht so mies, Radio Bern sorgt dafür, dass bei euch weiterhin die Sonne zumindest musikalisch weiter strahlt. Ich bedanke die Strahlkraft von der Ariana Grande, Hate That Made You Love Me, oder am jüngsten Hoch von Nico Santos, All Time High, auf Radio Bern noch vor den Vieren.
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Da hier Mittwochnachmittag musikalisch einmal ein bisschen ein Buddy-Movie offeriert von Michael Patrick Kelly und Ray Garvey, Best Bad Friends. Ich weiß noch genau, ich weiß nicht, wie es euch ist, aber als ich diesen Song zum ersten Mal gehört habe, ich gefunden, Heimatland, bei ihr haben K4-Stunden wirklich Sinn gemacht. Geniessen wir Radio Bern 1 mit Vanessa Carlton, 1000 Miles.

0: Kurz vor der Vieren, ihr kennt euch selber recht gut. Seid selbstbewusst und wisst genau, was ihr wollt. Dann ist genau das euer Song. Doch auch noch gäbe, wie der richtige Soundtrack läuft. Oder Self-Aware. Denver City für euch gerade nach den News.
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0: Heute weiterhin zugeknöpft, morgen ist das Wetter wieder ein bisschen breiter und jetzt ist 4.
9: Ich bin der Nico Eichwald.
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9: Der Bundesrat warnt vor Fake-Nachrichten im Namen von Banken, Twint oder Läden. Zurzeit locken Betrüger zum Rückruf auf Schweizer Festnetznummern mit den Vorwahlen 021, 022, 026 und 071. Diese stammten oft aus Lausanne, Genf, Freiburg oder der Ostschweiz. Beim sogenannten Callback-Betrug wird zum Beispiel ein Vertragsabschluss oder eine verdächtige Transaktion behauptet. Die Meldungen zur Betrugsmasche sind laut Bund zuletzt regelrecht nach oben geschnellt. Die Schweiz fällt bei der Geschlechtergleichheit wieder zurück. Die Zahl der Frauen in politischen Ämtern liege nach Jahren der positiven Entwicklung inzwischen wieder niedriger als 2006 und ist im internationalen Vergleich um 10 Plätze auf Rang 27 zurückgefallen, heißt es im jährlichen WEF-Bericht. Die Corona-Pandemie brachte den Umbruch, danach habe es Rückschritte gegeben. Wenn das Tempo der Bemühungen nicht erhöht werde, dürfte es 120 Jahre dauern, bis Geschlechtergleichheit erreicht sei. In Bern haben die Freibäder einen neuen Besucherrekord aufgestellt. Die Stadt registrierte bis zum offiziellen Saisonende am Sonntag knapp 2 Millionen Eintritte. Damit übertraf die diesjährige Badesaison den Rekord aus dem Vorjahr um knapp 12%. Im Marzili wird nun im Rahmen der zweiten Bauetappe ein großer Teil der Garderobenschränke und Umkleidekabinen instand gesetzt sowie ein neues Werkstatt- und Lagergebäude erstellt. Auch werden die beiden ehemaligen Badewärterhäuser renoviert. Sie dienen künftig als Büvetten.
0: 2 Minuten ab der 4, der Blick auf die Straße. Da kommen wir gut für Sie auch noch unterwegs. Eine sichere Reise.
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0: Ja, mit dem aktuellen Wetter kannst du es nicht gross bluffen, wobei die Natur ist sicher froh um die Regentröpfe, die wir heute weiterhin haben. Bei momentan 18 Grad, der Donnerstag, der gibt sich dort zuerst noch so ein bisschen mit Nebelschwaden und darauf ab haben wir die Sonnenwolkenmischung morgen bei 21 Grad.
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0: Zum Start in die Stunde habe ich von mir ein ganz grosses Kino, so ein bisschen Thriller mit Happy End, Temper City. Zum Start mit Self-Aware am Mikrofon. Philipp Sommer, auch wieder grüße.
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werden mir hoffentlich recht geben, wenn ich jetzt sage, bei der Adele ist das in der Regel auch nicht so ein Problem. Oder? Aber es gibt natürlich manchmal so Songs, die kommen im Radio, man hört es, man macht aber irgendetwas dazu und dann hört man ein Lied und dann fragt man sich, was ist jetzt das schon wieder gewesen? Wie heisst das Stück? Wer ist die Interpretin, der Interpret oder die Gruppe? Warum sagt der Mann im Radio nichts dazu? Und so in diesen schicksalshaften Momenten ist es natürlich gut, wenn man weiss, man kann alles wieder rückgängig gut machen. Und darum, falls euch das mal passieren sollte, dass ihr das Lied hören bei uns, wo der Mann oder die Frau im Radio nichts sagt, die hat immer noch die Möglichkeit, alles rauszufinden. Und zwar, wenn ihr auf unserer Webseite seid, radio1.ch, dann habt ihr dort die Abteilung Musik und dort habt ihr dann die Abteilung Titel suchen. Dann könnt ihr nachschauen, welcher Stung, welcher Song sie gespielt wurde. Dann ist das alles dann wieder auf dem Schlitten einigermaßen. Der nächste Song, den müsst ihr jetzt nicht unbedingt nachschauen, weil der ja vielleicht manchmal auch noch anders zu tun hat als Musikrecherche. Der nächste musikalische Einstreich, das sage ich, wir verdanken Michael Schulte. 5 a.m.

ist eigentlich grau eure Lieblingsfarbe. Das ist in der heutigen Nachmittag recht patent für euch, oder? Schön, hört ihr mit auf dem Weg Richtung Feierabend. Radio Bern 1 bringt musikalische Farbtopfer mit ins Spiel und offeriert eine Symphonie auf eurem Weg zur wohlverdienten Freizeit. The Birth Bittersweet Symphony.

0: Ist jetzt euer Plan vom früheren Feierabend machen nicht ganz aufgegangen? Wir haben eigentlich den Sound parat, der die letzten Handgriffe auf der Bühne ganz geschmeidig gestalten. Pride Felixian featuring Jay Hart noch vor den 5 Grad, so wie das Teamwork zwischen Martin Garrix und dem Ed Sheeran Repeated auf Radio Bern 1.
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3: Mit uns kommen wir gut informiert Richtung Feierabend auch um 16:30.
4: Ich bin der Nico Eichwald. Guten Tag.
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4: Im vergangenen Jahr haben Personen in der Schweiz fast 24 Milliarden Kilometer mit dem Zug zurückgelegt. Das sind so viele wie noch nie. Der Schweizer Zugverkehr erreicht damit das dritte Mal in Folge einen Höchstwert, teilt der Bund mit. Der Bundesrat warnt vor Fake-Nachrichten im Namen von Banken, Twint oder Läden. Zurzeit locken Betrüger zum Rückruf auf Schweizer Festnetznummern mit den Vorwahlen 021, 022, 026 und 071. Diese stammten oft aus Lausanne, Genf, Freiburg oder der Ostschweiz. Beim sogenannten Callback-Betrug wird zum Beispiel ein Vertragsabschluss oder eine verdächtige Transaktion behauptet. Die Meldungen zur Betrugsmasche sind laut Bund zuletzt regelrecht nach oben geschnellt. Jugendliche sollen sich erst mit 15 Jahren alleine in den sozialen Medien bewegen dürfen. Diese Regelung will die EU-Kommission für alle Mitgliedsländer einführen. Für 13- bis 15-Jährige soll es nur Nutzerkonten unter elterlicher Aufsicht geben, erklärte Kommissionspräsidentin Ursula von der Leyen im EU-Parlament. Für Kinder unter 13 Jahren sollen soziale Netzwerke komplett verboten sein.
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4: Der SC Bern verpflichtet auf die Saison 27-28 hin Nick Balestra. Der 21-jährige Verteidiger steht derzeit beim EV Zug unter Vertrag und wechselt nach Abschluss der laufenden Saison in die Hauptstadt. Der ehemalige Junioreninternationale unterschrieb beim SCB einen 3-Jahres-Vertrag.
3: Die Übersicht 2 Minuten über 16:30 eine Meldung von der A1-Fahrt Richtung Zürich zwischen Kriegstedt und Herkingen stockender Verkehr wegen Verkehrsüberlastung.
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3: Das Mittwochabendwetter oder das Mittwoch gegen Abendwetter, das ändert jetzt auch nicht mehr. Bewölkt und regnerisch bei momentan 17 bis 19 Grad. In der Nacht auf morgen trocknet es ab, auf den Donnerstagmorgen haben wir Nebelschwaden und nachher gehen wir eigentlich mit so einer Sonnenwolkenmischung zu den Donnerstag mit Höchstwerten zwischen 20 und 21 Grad.
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3: Wir sind weiterhin musikalisch gut angelegt. Willkommen am Mikrofon, Philipp Sonder.
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Jetzt ist er da, der Moment der wichtigen Entscheidungen, 4 vor 5. Soll ich das Pickeli noch heute erledigen oder mache ich einfach ein bisschen früher Feierabend? Ich wollte ja nichts gesagt, aber ich würde zugunsten des Feierabends entscheiden und ein bisschen aufdrehen. Ein Argument dazu liefert Tiesto und heisst

0: Ihr habt Grund zum Jubeln, weil ihr habt ihn geschafft. Und nicht er euch. Der Arbeitstag feiern wir zusammen mit ganz viel Musik nach den News. Bruno Mars, Just the Way You Are to Be. Und auch sie verzieht eure Reise in die Freizeit mit Where is My Husband Ray.
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0: Die wichtigsten Themen vom Tag jetzt in der Übersicht um 5 Uhr.
3: Ich bin der Nico Eichwald. Guten Abend.
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3: Der Bundesrat warnt vor Fake-Nachrichten im Namen von Banken, Twint oder Läden. Zurzeit glocken Betrüger zum Rückruf auf Schweizer Festnetznummern mit den Vorwahlen 021, 022, 026 und 071. Diese stammten oft aus Lausanne, Genf, Freiburg oder der Ostschweiz. Beim sogenannten Callback-Betrug wird zum Beispiel ein Vertragsabschluss oder eine verdächtige Transaktion behauptet. Die Meldungen zur Betrugsmasche sind laut Bund zuletzt regelrecht nach oben geschnellt. Revolut will eine Schweizer Bank werden. Die britische Onlinebank, deren Angebote bereits heute von über 1 Million Schweizerinnen und Schweizer genutzt werden, beantragt eine Schweizer Banklizenz. Das schreibt Revolut in einer Mitteilung. Die Onlinebank will in den nächsten 5 Jahren mehr als 150 Millionen Franken in den Schweizer Markt investieren, wie es weiter heißt. Jugendliche sollen sich erst mit 15 Jahren alleine in den sozialen Medien bewegen dürfen. Diese Regelung will die EU-Kommission für alle Mitgliedsländer einführen. Für 13- bis 15-Jährige soll es nur Nutzerkonten unter elterlicher Aufsicht geben, erklärte Kommissionspräsidentin Ursula von der Leyen im EU-Parlament. Für Kinder unter 13 Jahren sollen soziale Netzwerke komplett verboten sein. Die Genossenschaft Farmbau startet im Berner Quartier Hohlenacker ein Kunst- und Bauprojekt mit Motiven von Zürich West. Der Künstler Christian Grock übersetzt dabei die Bildwelten der Mundart Band. Im Zentrum des Projektstarts stehen Sterne, die Zürich West schon seit den Anfängen als wiederkehrendes Symbol begleiten, etwa auf Covers und Plakaten. Im Hohlenacker sollen Sterne zu Skulpturen, Erlebnisorten und Orientierungspunkten werden, wie die Genossenschaft schreibt.
0: Die Übersicht um 2 ab 5 legen wir los mit der Meldung von der A1. Eine Viertelstunde länger wegen einem Unfall auf der Eisbahnfahrt Richtung Zürich zwischen Wankdorf und Schönbühlstamm stehen. Und stockender Verkehr wegen Verkehrsüberlastung bereits vorab Bern-Zürich zwischen Weiermannshaus und Forsthaus. Und noch ein bisschen weiter Richtung Zürich auf der Eis, da hat er einen stockenden Verkehr zwischen Kriegstädten und Herkingen.
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0: Das Mittwochabendwetter, das gibt sich sehr zugeknöpft und nass. Wir haben einen Wunschdenken. 16 Grad haben wir aktuell. Und das Ganze bei vielen Wochen und immer wieder Regen in der Nacht auf morgen trocknet es ab. Gegen Donnerstagmorgen übernehmen die Nebelschwaden, die sich dann auflösen, für so eine Sonnenwochenmischung Platz zu machen. 21 Grad gibt es morgen. 9 Grad haben wir in der Nacht auf morgen.
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0: Der Feierabend ist grundsätzlich etwas Schönes. Wir grüßen alle die, die jetzt mit Arbeiten anfangen. Grüße auf Pflegeabteilungen zum Beispiel. Merci für euren Einsatz. Wir schicken ganz viel Musik am Mikrofon. Philipp Sommer, guten Abend allerseits.

0: musikalisch gut aufgestellt, buxiert nach Radio Bernese. Für Abend. Das Fest geht weiter mit 30 Seconds to Mars and Seasons. Viertel ab 5 Uhr im Gates. Wahrscheinlich wie euch auch unser Morgenmann Bobby Flückiger hat sich sein Feierabend heute redlich verdient. Und wie?
1: Hättest du mir etwas, wo du sagst, hey, das Aftershave schmeckt?
2: Schwierigkeit ist, dass ich nicht so viel dabei habe.
1: Merz, du hast eine Karre voll Zeug.
2: Das ist nicht meins, nicht wahr?
1: Dein 9.
0: Tauschgeschäft hat er gemacht, Rolli gefahren ist er. Keine Herausforderung war ihm zu viel. Unser Erflückiger im Daumen von Euphorie hat der Tobi zum Start in Tag gerade Rad gewechselt in der Volvo Garage zu Gümligen mit der Sängerin Stefanie Heinzmann.
3: Ich habe dir die Händchen angelegt, ich habe dir das Rad gehabt, ich habe das Rad geraten. Also ich finde, ich habe wirklich viel für dich gemacht. Das ist der Dank.
4: Ich habe dich unterstützt, aber ohne dich wäre ich nichts.
0: Flückiger und Heinzmann beim Radwechsel. Das Video dazu seht ihr bei uns auf Instagram. Und falls ihr einen neuen Volvo möchtet ausprobieren, zusammen mit einem Fahrtraining auf Schnee und Eis dazu eine Übernachtung möchtet gewinnen, meldet euch geschwind an bei uns auf der App. Viel Glück!

sind ein bisschen im Ringen mit nach so Punkto Job. Oder soll jetzt die Arbeit noch erledigen oder kann man das ganz gut morgen? Seid ihr so ein bisschen am Wehrweisen zwischen Zuckerbrot und Peitsche, dann haben wir noch den Soundtrack dazu für Radio Bernays. Liam Payne zusammen mit The Rita Ora und For You.

0: Spätsommer. Da dauert ja offiziell noch eine ganze Woche, ein paar Tage darüber aus. Ihr könnt auch musikalisch weiter dran festhalten. Mit dem spätsommerlich gestimmten Teddy Swims oder den Summer Vibes von Calvin Harris. Und dieser Frau, die ihm fast grösser dünkt als jede Jahreszeit, Taylor Swift, noch vor der 6er auf Radio Bern 1.
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2: Und da kommt das aktuelle News-Update für euch im Überblick um 17:30 Uhr.
3: Ich bin der Nico Eichwald. Guten Abend.
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3: Im vergangenen Jahr haben Personen in der Schweiz fast 24 Milliarden Kilometer mit dem Zug zurückgelegt. Das sind so viele wie noch nie. Der Schweizer Zugverkehr erreicht damit das dritte Mal in Folge einen Höchstwert, teilt der Bund mit. Die Kantonspolizei Graubünden hat die 5 Todesopfer des Verkehrsunfalls in Susch identifiziert. Es handelt sich dabei um 4 Niederländerinnen und einen Niederländer im Alter zwischen 71 und 80 Jahren, teilt die Kantonspolizei Graubünden mit. Beim K-Unfall am vergangenen Donnerstag in Susch verstarben 5 Personen. 3 Personen verletzten sich schwer, 7 mittelschwer und 30 leicht. Die Genossenschaft Farmbau startet im Berner Quartier Hohlenacker ein Kunst- und Bauprojekt mit Motiven von Zürich West. Der Künstler Christian Grock übersetzt dabei die Bildwelten der Mundart Band. Im Zentrum des Projektstarts stehen Sterne, die Zürich West schon seit den Anfängen als wiederkehrendes Symbol begleiten, etwa auf Covers und Plakaten. Im Hohlenacker sollen Sterne zu Skulpturen, Erlebnisorten und Orientierungspunkten werden, wie die Genossenschaft schreibt. Nach dem Rauswurf von Rapper Macklemore verlassen alle verbleibenden Vorgruppen die US-Stadiontour von Ed Sheeran. Sie kritisieren in den sozialen Medien den Entscheid, Macklemore nach seinen pro-palästinensischen Aussagen von der Tour auszuschließen. Ed Sheeran selbst erklärte auf Instagram, der Ausschluss sei eine alleinige Entscheidung der Veranstalter gewesen. Er sei entsetzt vom Nahostkonflikt und dem Leid auf beiden Seiten, schrieb Sheeran weiter.
2: Der Blick auf die Straße, 2 Minuten über den 17:30 Uhr. Es hat einen Unfall gegeben auf der Reis. Und jetzt haben wir das Problem Mord Richtung Bern zwischen Bethlehem und Weiermannshaus. Da ist wegen dem Unfall der Pannenstreifen blockiert. Und dann hat er 20 Minuten länger auf der Reis Richtung Zürich zwischen Weiermannshaus und Schönbühl. Da ist der Überholstreifen blockiert. Und weiter auf der Reis Richtung Zürich. Da hat er noch einen Stau wegen einem Unfall zwischen Lutherbach und Herkingen. Linkfahrstreifen blockiert. Das bin ich nicht ganz sicher, ob ich das schon gesagt habe. Und nachher auf der Gegenrichtung 1 Zürich Richtung Bern. Stau wegen Verkehrsüberlastung und 20 Minuten. Was ist jetzt los? Eine halbe Stunde länger, genau. Zwischen Erkingen und Wangen an der Aare. Das Ganze könnt ihr sonst noch einmal nachvollziehen auf der Radio Bern 1 App. Dort habt ihr alles zum Thema Verkehr noch einmal übersichtlich dargestellt.
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2: Also probieren wir das Wetter ein bisschen übersichtlicher zu schalten. Wir haben viele Wolken und immer wieder Regen, momentan bis 16 Grad. In der Nacht auf morgen, da bleiben zuerst die Wolken, aber es trocknet ja ab und gegen Donnerstagmorgen geht die Wolken weg. Dafür kommen Nebelschwaden. In der Nacht auf morgen haben wir Temperaturen bei 9 Grad. Der Donnerstag, der Tag durch die Sonnenwolkenmischung bei 21 Grad.
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2: Schön, nehmt ihr uns ein bisschen mit, wenn wir feiern mit dem Teddy Swims. Mr. Know-It-All am Mikrofon. Philipp Sommerhalder, grüß dich.

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1: Seid ihr schon ein bisschen im Termin finden? Ich meine, in 100 Tagen ist Weihnacht und ich weiß nicht, was es euch gibt, aber man sollte doch langsam aufgleisen, oder? Ich meine, wenn Eltern besuchen, wenn die Family von ihm oder wenn von ihr. Also jetzt unter uns. Wir haben euch einfach schon mal einen Termin abgemacht. Aber auch unter uns, der Termin hat mit Weihnachten überhaupt nichts zu tun und dauert gut 3 Minuten. Und jetzt fällt der Termin an und führt so richtig in den Roger Byrne, Katy Perry auf Radio Bern 1. Guten Abend.
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0: Wer von euch ist Ende August in der Spiezer Seebucht Musik hören? Also wenn ihr dazugehört, habt ihr jetzt ein besonderes Leuchten in den Augen und Ohren. Der Seaside Festival Star Anastasia geht sich der in der nächsten Halbstunde. Und wenn sie wüssten, wie schön es im Oberland ist, würde auch Coldplay am Seaside spielen. Aber sie spielen gleich für euch nach den News auf Radio Bernays.
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0: Guten Mittwochabend, es ist 6 Uhr.
8: Ich bin der Nico Eichwald. Guten Abend.
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8: Die Kantonspolizei Graubünden hat die 5 Todesopfer des Verkehrsunfalls in Susch identifiziert. Es handelt sich dabei um 4 Niederländerinnen und einen Niederländer im Alter zwischen 71 und 80 Jahren, teilt die Kantonspolizei Graubünden mit. Beim K-Unfall am vergangenen Donnerstag in Susch verstarben 5 Personen. 3 Personen verletzten sich schwer, 7 mittelschwer und 30 leicht. Der Ständerat hat das revidierte Nachrichtendienstgesetz deutlich genehmigt. Es gibt dem Nachrichtendienst des Bundes somit mehr Kompetenzen. Wegen Differenzen zum Nationalrat geht es aber nochmal zurück in die Große Kammer. Einer der umstrittenen Punkte im Entwurf ist, ob der Nachrichtendienst des Bundes zum Schutz einer Organisation oder Person Informationen über deren politische Aktivitäten beschaffen und bearbeiten darf. Der Ex-Präsident des Kosovos ist wegen Kriegsverbrechen zu 25 Jahren Gefängnis verurteilt worden. Das Kosovo-Sondergericht in Den Haag sah es unter anderem als erwiesen an, dass er in 96 Fällen für politische Morde verantwortlich war. Zudem wurden ihm weitere schwere Verbrechen wie Folter und Verfolgung zur Last gelegt. Nach dem Rauswurf von Rapper Macklemore verlassen alle verbleibenden Vorgruppen die US-Stadiontour von Ed Sheeran. Sie kritisieren in den sozialen Medien den Entscheid, Macklemore nach seinen pro-palästinensischen Aussagen von der Tour auszuschließen. Ed Sheeran selbst erklärte auf Instagram, der Ausschluss sei eine alleinige Entscheidung der Veranstalter gewesen. Er sei entsetzt vom Nahostkonflikt und dem Leid auf beiden Seiten, schrieb Sheeran weiter.
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0: Nach Börsenschluss steht der SMI auf 13.869 Punkte für ein Plus von 0,43%. Der Euro wird für 94,50 und der Dollar für 81,92 gehandelt. Die Übersicht um 2 ab 6 legen wir los mit Meldungen von der Autobahn 1 Murten Richtung Bern. Zwischen Bethlehem und Weyermannshaus gibt es Verkehrsbehinderungen nach einem Unfall. Der Bahnstreifen ist blockiert und noch ein Unfall auf der 1 Richtung Zürich. Und entsprechend Probleme zwischen Lutherbach und Herkingen. Dort hat er eine Viertelstunde länger. Und ab 1 Zürich fahrt Richtung Bern zwischen Herkingen und Wangen-Draren. Stau, der Grund ist Verkehrsüberlastung und dort hat er eine Viertelstunde länger. Und stocken wegen zu viel Verkehr tut es auf der A12. Freiburg Richtung Bern zwischen Bömplitz und Weyermannshaus.
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0: Guten Abend, braucht es Regenschutz und Regenschirm und das bei aktuell 15 Grad. In der Nacht auf morgen trocknet es die ab. Die Wolken bleiben auf und die Temperaturen sinken auf 9 Grad gegen Donnerstagmorgen. Da übernehmen die Nebelschwaden, aber dann im Verlauf vom Donnerstagmorgen wechselt es auf eine Sonnenwolkenmischung und dann am Montag durch maximal 21 Grad.
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0: Ein schöner Arbeitstag hat gesehen. Ich hoffe, jetzt könnt ihr ein bisschen loslassen. Noch ein bisschen besser mit Falling Remafor. Zum Start in die Stunde. Mikrofon Philipp Sonnerhauer, grüße.

Guten Mittwochabend, willkommen bei Radio Bern 1. Dir geht unterwegs Richtung Thuner Fußballstadion, wo heute eure Lieblingsmannschaft abpfiff hat. In etwa was? 3/4 Stunde hat das FC Thun gegen Servette. Ich hoffe jetzt mal, ihr habt die Regenbällerinnen in euren Lieblingsfarben mit dabei. Es wird so ein bisschen eine nasse Angelegenheit, aber vielleicht mache ich auch die Oberländer für euch ganz viel Goal. Dann wird es eben gleich wieder warm ums Herz. Wir begleiten euch mit viel sportlichem Sound zum Abpfiff. We Pray, Coldplay mit Gleichgesinnten wünschen euch eine gute Reise.

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1: Der Feierabend zur Woche mit, die habt ihr etwa noch viel vor. Geht ihr vielleicht noch in Lieblingsturnverein mit Gleichgesinnten, ein bisschen schwitzen, dann könnt ihr einfach ein bisschen Aufwärmen machen auf Radio Bernays mit dem Meghan Trainor.

0: Und falls ihr jetzt in der Nacht vorbereitet seid und ein bisschen Elan könntet, braucht ein bisschen Unterstützung, wir haben eure Lieblingshits parat. Greifen zu, es hat genug für alle. So, zum Beispiel vor der Sitzung Olivia Rodrigo mit ihrem aktuellen Top Drop Dead. Und Teamwork! Kann sich Olivia und Callum Scott ebenfalls in der nächsten Halbstunde mit Stay.
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7: Fossilen Brennstoffen ist. Für eine Unabhängigkeit will die EU den Anteil der Elektrizität bis 2040 verdoppeln, so von der Leyen. Der Ex-Präsident des Kosovos ist wegen Kriegsverbrechen zu 25 Jahren Gefängnis verurteilt worden. Das Kosovo-Sondergericht in Den Haag sah es unter anderem als erwiesen an, dass er in 96 Fällen für politische Morde verantwortlich war. Zudem wurden ihm weitere schwere Verbrechen wie Folter und Verfolgung zur Last gelegt.
0: 2,5-7 ist Stau wegen Unfall auf folgenden Strecken: A1 Murten Richtung Bern zwischen Bethlehem und Weiermannshaus und auf der A1 Richtung Zürich zwischen Wangenrahr und Herkingen. Da stockt das Volk von einem Unfall. Stockender Verkehr wegen Verkehrsüberlastung auf der A1 Zürich

0: Richtung Bern zwischen Herking und Önsingen und auf der A12 Freiburg Richtung Bern zwischen Bümplitz und Weiermannshaus.
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0: Wenn ihr in einen neuen Ausgang geht, dann könnt ihr den Lieblingsregenschirm mitnehmen oder die Lieblingsregenbällerin. Es ist sehr bewölkt und immer wieder nass. Temperaturen momentan bei 15 Grad. In der Nacht auf morgen sinken die Werte auf 9 Grad. Und es wird aber nicht trockener. Gegen Donnerstag Morgen bilden sich Nebelschwaden. Morgen haben wir den Tag durch die Sonnenwolkenmischung bei wackeren 21 Grad maximal.
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0: Dreiter Tag. Sehr streng gehabt, dann tut euch jetzt etwas Gutes, wir tügen ein bisschen mit und offerieren euch Olivia Rodrigo zum Start in die halbe Stunde mit Drop Dead im Studio. Philipp Sommerhalder, guten Abend.

ich kann nicht dafür aber so weit geniessen. Willkommen bei Radio Bern 1. Ist Hausmusik bei euch noch so Trumpf? Ist das noch so bei euch ein Thema? Gibt es vielleicht irgendwie ein paar Instrumente, die bei euch im Eck gestellt, nicht nur verstauben, sondern zuerst gebraucht werden? Zum Beispiel so eine Gitarre. Das ist eine Sorte, die für meinen Familienkreis hacken und jemand nimmt die Gitarre vor. Und nachher hat man Family of the Year auf Radio Bern 1.

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6: Uhr. Ich bin der Nico Eichwald. Guten Abend.
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6: Die Chefin des Staatssekretariats für Wirtschaft SECO, Helene Budliga-Tieda, tritt zurück. Die 61-Jährige galt als wichtigste Verhandlerin mit den USA. In einer Begründung der SECO-Chefin heißt es, sie will nach 5 Jahren an der Spitze eine neue Herausforderung annehmen. Sie wird ihr Amt im März 2027 abgeben, wie das Wirtschaftsdepartement bestätigt. Seit Beginn des Iran-Kriegs hat die EU zusätzlich 90 Milliarden Euro für die Einfuhr fossiler Brennstoffe ausgegeben. Mehr Energiemoleküle haben sie aber nicht bekommen, sagt EU-Kommissionspräsidentin Ursula von der Leyen in Straßburg. Durch die Schließung der Straße von Hormuz habe man einmal mehr zu spüren bekommen, wie teuer Europas generelle Abhängigkeit von importierten fossilen Brennstoffen ist. Für eine Unabhängigkeit will die EU den Anteil der Elektrizität bis 2040 verdoppeln, so von der Leyen. Ein kleines Dorf in England strebt die Unabhängigkeit vom Vereinigten Königreich an. Dies aus Protest gegen die Unterbringung von Asylsuchenden. Unterstützt werden sie dabei von der rechtsextremen Partei Restore Britain, wie britische Medien übereinstimmend berichten. Ein nahegelegenes Militärgelände soll für 10 Jahre in eine Asylunterkunft umgewandelt werden und Platz für rund 1250 Menschen haben. Ihr braucht ein bisschen mehr Geduld auf der A1 Zürich Richtung Bern zwischen Erkingen und Önsingen, genauso auf der A1 Bern Richtung St. Gallen zwischen Zürich Affolter und Zürich Ost und auch zwischen Effretika und Zürich Ost stockenden Verkehr. Und ein Blick zum Gotthardtunnel, dort nimmt es langsam ab, noch 2 Kilometer Stau ab Quinto, heisst 20 Minuten mehr rechnen.
7: Die Nacht auf morgen ist bewölkt, im Oberland stellenweise noch nass. Die Temperaturen sinken auf 9 Grad. Gegen Donnerstagmorgen trocknet es ab. Wir starten darauf aber mit Nebel in den Tag. Es gibt im Verlauf von Donnerstag Sonne, Wolkenmischung bei Höchstwerten um die 20 Grad.
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2: Ich bin der Nico Eichwald. Guten Abend.
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2: Im Raum Lugano im Kanton Tessin ist eine Frau hunderte Meter in die Tiefe gestürzt und gestorben. Einer ersten Rekonstruktion zufolge stürzte die Frau aus einer Höhe von rund 800 Metern ab. Bei einer Suchaktion stießen die Polizisten auf den leblosen Körper der Frau. Die genauen Umstände des Unfalls werden gemäß der Tessiner Kantonspolizei nun untersucht. Für Iranerinnen und Iraner in der Schweiz soll auch Schweizer Recht gelten. Das will der Ständerat. Aufgrund eines alten Staatsvertrages ist dies in einigen Bereichen heute noch nicht der Fall. Die Kleine Kammer hat der Vorlage des Bundesrates einstimmig zugestimmt. Das Geschäft geht nun noch an den Nationalrat. Die Regierung von US-Präsident Donald Trump will Israel zehntausende Tonnen schwere Bomben im Milliardenwert liefern. Wie die Washington Post und die New York Times berichten, umfasst der 2,8 Milliarden Dollar schwere Deal 40.000 Eintonnenbomben. Israel hatte mit dem Einsatz solcher Bomben im Gazastreifen und im Libanon international Empörung ausgelöst, da aufgrund der gewaltigen Explosionskraft viele Zivilisten getötet wurden. Beim Absturz eines Helikopters des Nachrichtensenders NBC sind in Los Angeles mindestens 3 Menschen ums Leben gekommen. Mindestens eines der Todesopfer war nach Angaben der Feuerwehr ein Fußgänger. Eine weitere Person sei ins Krankenhaus gebracht worden. Über ihren Zustand sei bislang nichts bekannt, heißt es. Der Sender NBC Los Angeles bestätigte, dass es sich um seine Maschine handelte. Diese sei zum Zeitpunkt des Absturzes für die Berichterstattung über einen Verkehrsunfall im Einsatz gewesen. Es staut noch auf der A1 Bern Richtung St. Gallen zwischen Zürich-Seebach und dem Brütiseeler Kreuz und genauso auf der A1 St. Gallen Richtung Zürich zwischen der Verzweigung Brütisel und Zürich-Ost. Gute Fahrt!
3: Die Nacht auf morgen ist bewölkt, im Oberland stellenweise auch noch nass. Temperaturen sinken auf 9 Grad, gegen Donnerstagmorgen trocknet es ab. Wir starten darauf aber mit Nebel in den Tag. Es gibt im Verlauf des Donnerstags Sonne-Wolkenmischung bei Höchstwerten um die 20 Grad.
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2: Diese Themen haben heute Schlagzeilen gemacht. Guten Abend.
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3: Trotz des schlechten Umfrageergebnisses hofft die SVP auf ein besseres Resultat bei der Abstimmung über die Neutralitätsinitiative. Nur rund ein Drittel der Stimmbevölkerung ist laut der neuesten SRG-Umfrage für die Neutralitätsinitiative. Das entspricht etwa dem Wähleranteil der SVP. Bei der Abstimmung sei aber noch mehr möglich, sagt der St. Galler SVP-Nationalrat Michael Götte.
4: Logischerweise hat man die Hoffnung schon, dass man über den eigenen Wähleranteil auskommt. Ich bin überzeugt, dass man da noch ein bisschen etwas machen kann, aber ist mir auch bewusst, dass es sicherlich nicht zum grossen Erfolgserlebnis wird werden.
3: Auch die Ernährungsinitiative dürfte am Sonntag in einer Woche vom Stimmvolk deutlich abgelehnt werden.
5: Das Parlament sagt Ja zum Freihandelsabkommen mit den Mercosur-Staaten. Demnach soll künftig etwa Fleisch oder Wein zollfrei aus Brasilien, Argentinien, Uruguay und Paraguay importiert werden können. Im Gegenzug soll die Schweizer Landwirtschaft mit 500 Millionen Franken unterstützt werden. Ganz zum Unmut des Zürcher SP-Nationalrats Fabian Molina.
6: 500 Millionen Franken Schweigegeld sollen reiche Schweizer Bauern für ihre Zustimmung zum Abkommen in Zukunft erhalten. Die Steuerzahlenden sollen also bezahlen, damit der Rubel rollt.
5: Gegen die Vorlage wurde bereits ein Referendum angekündigt. Der Bundesrat warnt vor Fake-Nachrichten im Namen von Banken, Twint oder Läden. Zurzeit locken Betrüger zum Rückruf auf Schweizer Festnetznummern mit den Vorwahlen 021, 022, 026 und 071. Diese stammten oft aus Lausanne, Genf, Freiburg oder der Ostschweiz. Beim sogenannten Callback-Betrug wird zum Beispiel ein Vertragsabschluss oder eine verdächtige Transaktion behauptet. Die Meldungen zur Betrugsmasche sind laut Bund zuletzt regelrecht nach oben geschnellt.
3: Mord soll in der Schweiz künftig nicht mehr verjähren. Darauf haben sich National- und Ständerat nach jahrelanger Debatte geeinigt. Damit könnten Täter auch nach sehr langer Zeit noch strafrechtlich verfolgt werden. Hintergrund sind unter anderem Fortschritte bei DNA-Analysen, mit denen sich auch Jahrzehnte später noch Beweise finden lassen. Die Vorlage muss noch durch die Schlussabstimmung im Parlament. Bei den Schweizer Mieten kommen zwei neue Studien zu unterschiedlichen Ergebnissen. Laut Homegate sind die Mieten innerhalb eines Jahres um knapp 2% gestiegen. Das Immobilienportal New Home meldet dagegen einen Rückgang von knapp 2%. Der Grund liegt in der Berechnung. Homegate berücksichtigt Unterschiede bei Lage, Größe und Qualität der Wohnungen. New Home berechnet dagegen den Durchschnitt aller untersuchten Wohnungsinserate.
7: Die Nacht auf morgen ist bewölkt, im Oberland stellenweise noch nass. Die Temperaturen sinken auf 9 Grad. Gegen Donnerstagmorgen trocknet es ab. Wir starten darauf aber mit Nebel in den Tag. Es gibt im Verlauf des Donnerstags Sonne-Wolkenmischung bei Höchstwerten um die 20 Grad.
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3: Das deutliche Nein zur Neutralitätsinitiative bei der letzten Umfrage sei erfreulich. Das sagt FDP-Co-Präsidentin Susan Vinzenz-Stauffacher. Laut der neuesten SRG-Umfrage sind rund 2/3 der Stimmberechtigten gegen die Neutralitätsinitiative aus SVP-Kreisen. Dieses Umfrageergebnis zeige, dass die Nein-Kampagne gut war, sagt Vinzenz Stauffacher.
4: Die Nein-Kampagne hat überzeugt, da sieht man, der Abstimmungssonntag ist entscheidend. Also ich würde mir jetzt nicht anmassen, zu sagen, das Rennen sei gelaufen. Es ist aber tatsächlich so, dass ich mit Freude auch feststelle, wenn es zu dem Ergebnis kommt, dann bleibt die Schweiz neutral.
3: Auch die Ernährungsinitiative dürfte am Sonntag in einer Woche vom Stimmvolk deutlich abgelehnt werden.
5: Das Parlament sagt Ja zum Freihandelsabkommen mit den Mercosur-Staaten. Demnach soll künftig etwa Fleisch oder Wein zollfrei aus Brasilien, Argentinien, Uruguay und Paraguay importiert werden können. Im Gegenzug soll die Schweizer Landwirtschaft mit 500 Millionen Franken unterstützt werden. Das sei eine gute Lösung, sagt der St. Galler SVP-Nationalrat Roland Rino Büchel.
6: Für eine vernünftige Wirtschaftspolitik gehört Folgendes zusammen. Offene Märkte für unsere exportorientierte Wirtschaft und verlässliche Rahmenbedingungen für unsere Landwirtschaft.
5: Gegen die Vorlage wurde bereits ein Referendum angekündigt. Der Ständerat hat das revidierte Nachrichtendienstgesetz deutlich genehmigt. Es gibt dem Nachrichtendienst des Bundes somit mehr Kompetenzen. Wegen Differenzen zum Nationalrat geht es aber nochmal zurück in die Große Kammer. Einer der umstrittenen Punkte im Entwurf ist, ob der Nachrichtendienst des Bundes zum Schutz einer Organisation oder Person Informationen über deren politische Aktivitäten beschaffen und bearbeiten darf. Seit Beginn des Iran-Kriegs hat die EU zusätzlich 90 Milliarden Euro für die Einfuhr fossiler Brennstoffe ausgegeben. Mehr Energiemoleküle haben sie aber nicht bekommen, sagt EU-Kommissionspräsidentin Ursula von der Leyen in Straßburg. Durch die Schließung der Straße von Hormuz habe man einmal mehr zu spüren bekommen, wie teuer Europas generelle Abhängigkeit von importierten fossilen Brennstoffen ist. Für eine Unabhängigkeit will die EU den Anteil der Elektrizität bis 2040 verdoppeln, so von der Leyen. Der Ex-Präsident des Kosovos ist wegen Kriegsverbrechen zu 25 Jahren Gefängnis verurteilt worden. Das Kosovo-Sondergericht in Den Haag sah es unter anderem als erwiesen an, dass er in 96 Fällen für politische Morde verantwortlich war. Zudem wurden ihm weitere schwere Verbrechen wie Folter und Verfolgung zur Last gelegt.
7: Die Nacht auf morgen ist bewölkt, im Oberland stellenweise auch noch nass. Die Temperaturen sinken auf 9 Grad, gegen Donnerstagmorgen trocknet es ab. Wir starten darauf ab mit Nebel in den Tag. Es gibt im Verlauf von Donnerstag die Sonne, Wolkenmischung bei Höchstwerten um die 20 Grad.
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2: Diese Themen haben heute Schlagzeilen gemacht. 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
3: Trotz des schlechten Umfrageergebnisses hofft die SVP auf ein besseres Resultat bei der Abstimmung über die Neutralitätsinitiative. Nur rund ein Drittel der Stimmbevölkerung ist laut der neuesten SRG-Umfrage für die Neutralitätsinitiative. Das entspricht etwa dem Wähleranteil der SVP. Bei der Abstimmung sei aber noch mehr möglich, sagt der St. Galler SVP-Nationalrat Michael Götte.
4: Logischerweise hat man die Hoffnung schon, dass man über den eigenen Wähleranteil auskommt. Ich bin überzeugt, dass man da noch ein bisschen etwas machen kann, aber ist mir auch bewusst, dass es sicherlich nicht zum grossen Erfolgserlebnis wird werden.
3: Auch die Ernährungsinitiative dürfte am Sonntag in einer Woche vom Stimmvolk deutlich abgelehnt werden.
2: Das Parlament sagt Ja zum Freihandelsabkommen mit den Mercosur-Staaten. Demnach soll künftig etwa Fleisch oder Wein zollfrei aus Brasilien, Argentinien, Uruguay und Paraguay importiert werden können. Im Gegenzug soll die Schweizer Landwirtschaft mit 500 Millionen Franken unterstützt werden. Ganz zum Unmut des Zürcher SP-Nationalrats Fabian Molina.
5: 500 Millionen Franken Schweigegeld sollen reiche Schweizer Bauern für ihre Zustimmung zum Abkommen in Zukunft erhalten. Die Steuerzahlenden sollen also bezahlen, damit der Rubel rollt.
2: Gegen die Vorlage wurde bereits ein Referendum angekündigt. Der Bundesrat warnt vor Fake-Nachrichten im Namen von Banken, Twint oder Läden. Zurzeit locken Betrüger zum Rückruf auf Schweizer Festnetznummern mit den Vorwahlen 021, 022, 026 und 071. Diese stammten oft aus Lausanne, Genf, Freiburg oder der Ostschweiz. Beim sogenannten Callback-Betrug wird zum Beispiel ein Vertragsabschluss oder eine verdächtige Transaktion behauptet. Die Meldungen zur Betrugsmasche sind laut Bund zuletzt regelrecht nach oben geschnellt.
3: Mord soll in der Schweiz künftig nicht mehr verjähren. Darauf haben sich National- und Ständerat nach jahrelanger Debatte geeinigt. Damit könnten Täter auch nach sehr langer Zeit noch strafrechtlich verfolgt werden. Hintergrund sind unter anderem Fortschritte bei DNA-Analysen, mit denen sich auch Jahrzehnte später noch Beweise finden lassen. Die Vorlage muss noch durch die Schlussabstimmung im Parlament. Bei den Schweizer Mieten kommen zwei neue Studien zu unterschiedlichen Ergebnissen. Laut Homegate sind die Mieten innerhalb eines Jahres um knapp 2% gestiegen. Das Immobilienportal New Home meldet dagegen einen Rückgang von knapp 2%. Der Grund liegt in der Berechnung. Homegate berücksichtigt Unterschiede bei Lage, Größe und Qualität der Wohnungen. New Home berechnet dagegen den Durchschnitt aller untersuchten Wohnungsinserate.
6: Die Nacht auf morgen ist bewölkt, im Oberland stellenweise noch nass. Die Temperaturen sinken auf 9 Grad. Gegen Donnerstagmorgen trocknet es ab. Wir starten darauf aber mit Nebel im Tag. Es gibt im Verlauf von Donnerstag die Sonne Wolkenmischung bei Höchstwerten um die 20 Grad.
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2: Die Themen haben heute Schlagzeilen gemacht. 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
3: Das deutliche Nein zur Neutralitätsinitiative bei der letzten Umfrage sei erfreulich. Das sagt FDP-Co-Präsidentin Susan Vinzenz-Stauffacher. Laut der neuesten SRG-Umfrage sind rund 2/3 der Stimmberechtigten gegen die Neutralitätsinitiative aus SVP-Kreisen. Dieses Umfrageergebnis zeige, dass die Nein-Kampagne gut war, sagt Vinzenz Stauffacher.
4: Die Nein-Kampagne hat überzeugt, da sieht man, der Abstimmungssonntag ist entscheidend. Also ich würde mir jetzt nicht anmassen, zu sagen, das Rennen sei gelaufen. Es ist aber tatsächlich so, dass ich mit Freude auch feststelle, wenn es zu dem Ergebnis kommt, dann bleibt die Schweiz neutral.
3: Auch die Ernährungsinitiative dürfte am Sonntag in einer Woche vom Stimmvolk deutlich abgelehnt werden.
5: Das Parlament sagt Ja zum Freihandelsabkommen mit den Mercosur-Staaten. Demnach soll künftig etwa Fleisch oder Wein zollfrei aus Brasilien, Argentinien, Uruguay und Paraguay importiert werden können. Im Gegenzug soll die Schweizer Landwirtschaft mit 500 Millionen Franken unterstützt werden. Das sei eine gute Lösung, sagt der St. Galler SVP-Nationalrat Roland Rino Büchel.
6: Für eine vernünftige Wirtschaftspolitik gehört Folgendes zusammen. Offene Märkte für unsere exportorientierte Wirtschaft und verlässliche Rahmenbedingungen für unsere Landwirtschaft.
5: Gegen die Vorlage wurde bereits ein Referendum angekündigt. Der Ständerat hat das revidierte Nachrichtendienstgesetz deutlich genehmigt. Es gibt dem Nachrichtendienst des Bundes somit mehr Kompetenzen. Wegen Differenzen zum Nationalrat geht es aber nochmal zurück in die Große Kammer. Einer der umstrittenen Punkte im Entwurf ist, ob der Nachrichtendienst des Bundes zum Schutz einer Organisation oder Person Informationen über deren politische Aktivitäten beschaffen und bearbeiten darf. Seit Beginn des Iran-Kriegs hat die EU zusätzlich 90 Milliarden Euro für die Einfuhr fossiler Brennstoffe ausgegeben. Mehr Energiemoleküle haben sie aber nicht bekommen, sagt EU-Kommissionspräsidentin Ursula von der Leyen in Straßburg. Durch die Schließung der Straße von Hormuz habe man einmal mehr zu spüren bekommen, wie teuer Europas generelle Abhängigkeit von importierten fossilen Brennstoffen ist. Für eine Unabhängigkeit will die EU den Anteil der Elektrizität bis 2040 verdoppeln, so von der Leyen. Der Ex-Präsident des Kosovos ist wegen Kriegsverbrechen zu 25 Jahren Gefängnis verurteilt worden. Das Kosovo-Sondergericht in Den Haag sah es unter anderem als erwiesen an, dass er in 96 Fällen für politische Morde verantwortlich war. Zudem wurden ihm weitere schwere Verbrechen wie Folter und Verfolgung zur Last gelegt.
7: Der Himmel noch bewölkt. Gegen morgen geht es über die Nebelschwaden. Die Temperaturen liegen momentan bei 9 Grad. Heute haben wir den Tag durch eine Sonnenwolkenmischung bei 20 Grad. Blick auf den Freitag, der schon teilweise sonnig bei ähnlichen Höchstwerten. Heute reden wir von 20 bis 21 Grad.